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2: Im Studio Sophie Beinhandl. Die meisten Kinder und Jugendlichen verbringen jeden Tag mehrere Stunden am Handy und das in einem immer jüngeren Alter. Knapp 6 von 10 Kindern unter 14 besitzen bereits ein eigenes Smartphone, wie vor kurzem erst eine Durchblicker-Umfrage gezeigt hat. Bildungsminister Wiederkehr will nun konkrete Empfehlungen für die Dauer der Bildschirmzeit erreichen und lädt heute Betroffene und Experten zu einem runden Tisch. Wo steuert die heimische Wirtschaftsleistung hin? Dazu bringt die Statistik Austria heute die neuesten Zahlen raus. Zuletzt ist das Bruttoinlandsprodukt leicht gesunken, wegen der erneut stark gestiegenen Energiepreise. Um die Energiepreise zu dämpfen, hat die Regierung die neue Spritpreisbremse beschlossen. Sie gilt ab morgen und begrenzt auch die Gewinnspannen der Ölkonzerne. 12 Cent je Liter soll man sich dabei in den nächsten 2 Monaten an der Zapfsäule sparen. Weiter kostenfrei kann man die britischen Nationalmuseen besuchen, informiert das Kulturministerium in London. Touristen bringen der britischen Wirtschaft jährlich über 1 Milliarde Euro, so die Begründung. Der Eintritt in die Nationalmuseen ist seit 2001 gratis. Die britische Regierung hat zuletzt über Eintritt für Ausländer nachgedacht, um die Einnahmen der Museen zu erhöhen.
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4: Ja, auch der letzte Tag im September, der gibt nochmal Vollgas. Es ändert sich nicht viel. Wir starten mit etwas Nebel in den Tag, wenn die Sonne da ist. Dann wird es auch wieder warm am Nachmittag mit bis zu 26.

0: 20 Grad. Erster Regen ist dann, ja, wenn dann, morgen Donnerstagabend so ein bisschen in Sicht.
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3: Schönen guten Morgen zu euch ins Auto. Ihr habt im Moment freie Fahrt im gesamten Ländle. Kommt gut an.
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3: Hey, schönen Mittwoch.
0: Hi, welcher Planet steht der Sonne am nächsten? A, Merkur, B, Mars.
3: Also das ist ja easy. Das weiß man ja schon, nur wegen der habitablen Zone.
0: Mein Gott, na bitte, es ist noch früh genug. Okay. Seid ihr euch auch so sicher wie Klugscheißer Simon? Die Antwort ist Teil der nächsten 1000-Euro-Minute. Grübelt kurz mit, nächste Runde spielen wir in 12 Minuten. Und wir machen jetzt im Spätsommer alle Ehre mit Shakira. Dai, dai, eine der

0: Schönen guten Morgen.
1: Hallo.
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1: Damit ihr immer up-to-date seid und wird der Super Bowl 2027 zum Disney-Mega-Event. Hey, die Gerüchteküche, die brodelt sowas von heiß. Ist okay. Ja, das Sportevent des Jahres mit der Halftime-Show überhaupt. Und anscheinend, Simon, schon, ich glaube, das erste Mal hier mit.
3: Wieso?
1: Weil es sollen Disney-Stars wie Miley Cyrus, Sabrina Carpenter, Olivia Rodrigo allesamt für einen gigantischen Mega-Auftritt im Gespräch sein.
3: Okay.
1: Und für alle, die es nicht wissen, das sind ja alles frühere Disney-Stars. Miley Cyrus mit Hannah Montana und die haben alle Serien auf Disney gehabt.
3: Klingt besser als letztes Jahr, ist aber auch nicht mein Mega-Favorit.
1: Aber jetzt tippt die fest. Mhm. Okay. Du glaubst nicht, wer nämlich im Gespräch ist, wo noch kommt.
3: Ja.
1: Mickey Mouse as himself soll auch mit auf der Bühne stehen.
3: Heftig.
1: Ich bin ja wirklich gespannt. Wird immer jetzt Ende September bekannt. Ja, also wir warten heute noch auf die finale Bestätigung. Aber das wäre wirklich das erste Mal, dass ich mir wirklich überlege, ob ich die nicht live anschaue.
3: Ja, für alle, die sie auch sehen möchten und am nächsten Tag ausschlafen, jetzt schon vormerken, Super Bowl 2027 am Sonntag, 14. Februar.
1: Ja.

0: ganz entspannt wach werden und gleich das Hirn etwas stärken. Schönen guten Morgen.
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0: Ja, die spielen wir heute mit dem Matthias aus Sulz. Guten Morgen.
2: Hallo.
0: Die Regeln, Matthias. Du hast jetzt 60 Sekunden Zeit, 10 Fragen richtig zu beantworten. Dann schenken wir dir die 1000 Euro. Ist eine falsch, dann gibt es pro je richtige Antwort einen Zehner als Trostpreis. Das wird verstanden.
2: Jawohl.
0: Perfekt.
2: Danke, jawohl.
0: Dann gebe ich dir jetzt Chiara, unsere Quizmasterin.
3: So, lieber Matthias, was hättest du denn machen mit 1000 Euro?
2: Ja, mit 3 Kindern und Schulstart ist das gleich wieder an den Mann oder an die Frau gebracht. Also,
3: auf jeden Fall. Hey. Gut, Matthias, du bist bereit?
2: Jawohl.
3: Dann starten jetzt deine 60 Sekunden.
2: Jawohl.
3: Wie heißt der Hogwarts-Zauberschüler Harry mit Nachnamen?
2: Potter.
3: Wer

0: entdeckte Amerika? Christoph Kolumbus oder Vasco da Gama?
1: Christoph Kolumbus.
0: Ein Konzert beginnt um 19.30 Uhr und dauert 1,5 Stunden. Wann ist es vorbei?
1: 21 Uhr.
0: Wie hieß die erste Ehefrau von König Charles?
1: Diana.
0: Wann begann der Zweite Weltkrieg? 1935, 37 oder 39?
1: 37.
0: Wie viele S sind in Espresso?
1: 3.
0: In welchem Land liegt die Stadt Florenz?
1: Frankreich.
0: Welcher Planet ist der Sonne am nächsten, Merkur oder Mars?
1: Merkur.
0: Was ist länger, 2 Stunden oder 110 Minuten?
1: 2 Stunden.
0: Wofür steht die Abkürzung IT?
1: Informationstechnologie.
0: Okay. Die Fragen sind gestellt.
2: Die Fragen sind gestellt.
3: Simon ist der Schiedsrichter. Es ist schon mal, was da passiert ist.
2: Also, ich muss sagen, du hörst die sehr gut geschlagen. Am Schluss ist er ein bisschen knapp geworden mit der Zeit.
1: Ja.
2: Ja, aber hey, du hast trotzdem 7 richtige Mega.
1: Okay, ja, super.
2: Das sind 70 Euro für dich.
1: Ja, perfekt.
2: Genau.
1: Das ist mein Schulgeld von der Kindheit zahlt.
2: Das auf jeden Fall, oder? Da geht sich schon ein paar Hefter und Mappen aus.
1: Ja, darf ich noch fragen, was mich rausgehaut hat?
2: Ja, logisch.
1: Ich habe eine Idee, aber ich bin mir nicht sicher.
2: Und was denkst du, wo?
1: Ja, bei der Weltkriegsfrage und bei Florenz.
2: Genau, also Weltkrieg wäre 1939 gewesen, da hast du 37 gesagt.
1: Eben, 38 von meinem Kopf gehauen, ich bin mir nicht sicher.
2: Florenz ist in Italien. Nee, Pisa.
1: Ja, verdammt.
2: Genau. Und dann war leider ganz am Schluss Informationstechnologie, da ist der Kuckuck schon gelaufen, das war leider außerhalb von der Minute. Ja, ja. Deswegen 7 richtige 70 Euro, aber hey, ich finde, du hast es mega gemacht.
1: Das ist zumindest die Anspannung ein bisschen weg.
3: Ja, voll. Also 7 ist echt in einem ganz hohen Bereich, das schaffen nicht viele, das hast du super gemacht, Matthias.
1: Super, vielen, vielen Dank.
2: Ja, jetzt sind die 1.000 Euro schon länger nicht mehr geknackt worden. Wir suchen Kandidaten. Also meldet euch an auf Antenne Vorarlberg.at für die 1.000 Euro Minute. Yeah.

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4: Ja, auch der letzte Tag im September, der gibt nochmal Vollgas. Es ändert sich nicht viel. Wir starten mit etwas Nebel in den Tag, wenn die Sonne da ist. Dann wird es auch wieder warm am Nachmittag mit bis zu 26 Grad. Erster Regen ist dann, ja, wenn dann, morgen Donnerstagabend so ein bisschen in Sicht.
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5: Guten Morgen zu euch ins Auto. Derzeit sieht's noch gut aus. Keine groben Staus im Ländl bekannt. Wir wünschen weiterhin gute und sichere Fahrt.
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5: Hallo. Einen schönen guten Morgen. Wir spielen heute ein neues Spiel und ihr quizt da alle vom Radio mit. Also alle, die fit so in Sachen Musik sind, ja, unbedingt die Ohren spitzen. Die 30 Sekunden Song Challenge hört ihr gleich in 6 Minuten.
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0: fünf nach halb sechs.
1: Guten Morgen. Schönen Mittwochmorgen auf Antenne Vorarlberg. Heute mit der 30 Sekunden Song Challenge. Ja,
0: danke, Lena. Wieder mal was Neues überlegt,
1: ja,
0: oder?
1: Ja, klar.
0: Ja, jetzt erzähl, du machst uns alle da so nervös. Was ist denn die 30 Sekunden Song Challenge?
1: Also, wie sich schon auch hört, ihr habt 30 Sekunden Zeit und müssen in der Zeit 7 Songs erraten. Mhm. Und solange die Musik läuft, tickt auch eure Uhr. Mhm. Jeder Song läuft aber nur so lang, bis ihr den richtigen Titel genannt habt.
2: Okay. Titel.
1: Und sobald die Antwort stimmt, stoppt auch die Musik und die Zeit. Mhm. Und erst mit dem nächsten Song läuft dann die Zeit weiter.
0: Alles klar.
2: Okay. Ja, ist logisch.
1: Alles klar. Nur Achtung, zwischen den 10ern, 20ern und den besten aktuellen Hits kann oben mal ein kleines faules Ei dabei sein.
2: Ja, toll. Ja, super.
0: Alles gut.
2: Okay, ja. Also wir sind ready, oder Simon?
0: Wir sind hier.
2: Mal schon.
1: Sicher?
0: Mhm.
1: Dann geht's jetzt los.
0: Hey, Alex.
1: Ja, geil. Nächster Song. 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
2: but you're surfing now. Bam, bam.
1: Bam.
0: Oh, Camila Cabello.
2: Spielst du mit?
0: Ja, ich los zu.
1: Mega. Achtung.
2: Big City Life.
0: Ja, Martha Fix. Wir vervollständigen uns.
1: Gut. Nur, dass halt den Interpret eigentlich niemand wissen
0: mag. Ja, ich spiele halt ein anderes Spiel.
1: Ihr habt noch 22 Sekunden Zeit, also Wahnsinn, okay, für die letzten 4 Songs.
2: Ich hab Bauchweh.
1: Gott, weiter, Achtung.
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1: War Chiara!

0: Mal du.
1: Ich ja nur da.
2: Ist hier, also Lena.
0: Vita Gotts.
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0: Ja, gut, schau. Simon. Mega.
1: Gut.
0: Nächster Song.
4: Oh, Gott,
1: das ist Forever Young.
0: Ja.
1: Boah. Du machst mich so nervös.
4: Ich hab mir falsch an die.
1: Boah. Simon.
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0: Also jetzt war es wirklich der Wahnsinn. Ihr habt noch einen Song und habt noch 10 Sekunden dafür Zeit.
4: Okay.
1: Simon, ich bitte dich nicht gleich wieder.
4: Und wenn du gleich warst und wir haben noch ein bisschen Zeit, lass mich.
1: Nein, ich schreie es gleich, Jungs.
0: Achtung, der letzte Song startet.
1: Bruno Mars. 5. Uptown Funk.
0: 3.

0: Heaven, Heaven, irgendwas mit Heaven.
1: Ja.
0: Doch.
2: Sure.
0: Irgendwas mit Heaven.
2: Heaven 7.
0: Lockdown of Heaven.
1: Ja.
0: Meine Güte.
2: Also Bruno Mars kenne ich keinen Titel.
0: Kein
2: da bin ich leider
0: du.
2: Nicht so gut. Bruno Mars, ich kenne Lieder, aber Titel nicht.
1: Ja, aber ihr habt fast alles richtig. Also 6 Songs, wirklich der Wahnsinn.
0: Schämen muss man sich nicht, oder?
1: Ja. Das letzte war auch gleich schwierig, oder?
0: Ich bin stolz auf uns,
1: natürlich.
0: Finde ich
2: gut. Ja, und die nächste Runde der 30 Sekunden Song Challenge, die gibt's gleich vor euch um 20 vor 7 hier auf Antenne Vorarlberg. 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

0: geboren am 30. September 2026.
1: Ja, und der Simon und ich, wir haben heute Hochzeitstag. Tatsächlich.
0: Happy Birthday, hätten wir da nicht. Nein, alles Gute. Alles Gute zum Hochzeitstag, Schatz.
1: Der vierte Hochzeitstag ist es schon. Und ich habe mir überlegt, weil ihr müsst wissen, dass Simon ist normalerweise der Kreative in unserer Beziehung. Er macht die coolen Geschenke, er überlegt sich immer irgendwas. Und jetzt habe ich mir gedacht, ich ergreife diese Chance und hab mir auch mal ein Gedicht für dich überlegt.
0: Ein Gedicht für mich?
1: Da musst du jetzt durch. Ich weiß, das ist immer unangenehm so. Aber ich denke, du hast es auch mal verdient.
0: Danke
1: zum Hochzeitstag. Ja. Du musst schon nicht Danke sagen, du hast es noch nicht gehört.
0: Ja, ja, aber schon für den kreativen Gedanken.
1: Bist du bereit? Mhm. Also gut. Also, 4 Jahre sind wir schon ein Wir. Und jeden Tag bin ich gern bei dir. Du bist mein Fels, wenn es stürmisch wird, der zuhört, hilft und nie verwirrt. Wenn Technik spinnt, bist du zur Stelle, mit ruhiger Hand und meistens schnelle. Und auch am Herd machst du dich mittlerweile gut. Käsespätzle, Pizzateig, das macht mir echt Mut. Zopfbrot, Carbonara kommen auch dazu. Bei der letzten fehlte wohl der richtige Dreh dazu. Doch auch, wenn mal was nicht perfekt gelingt, mit dir ist's schön, weil es uns verbindet. Zusammenarbeiten läuft wie geschmiert. Du bist mein bester Freund, mein Seelenverwandter, ganz ungeniert. Modisch ist noch Luft nach oben, das ist wahr, doch genauso liebe ich dich Jahr für Jahr. Denn bei dir fühle ich mich sicher und wohl, mit dir ist mein Herz einfach voll. Ich bin so stolz, dass es dich gibt und froh, dass mein Mann auch mein Lieblingsmensch ist. Alles Liebe zum vierten Hochzeitstag.
0: Da bin ich gerade mal sprachlos. Weißt du, lieb? Vielen lieben Dank.
1: Sehr gerne.
0: Ich kann vieles nur zurückgehen, bis auf das schnell zur Seite mit Technikproblemen. Da kannst du nicht helfen. Aber danke. Ich finde es so traumhaft mit dir beim Schaffen und daheim. Und euch allen jetzt einen schönen Start in diesen Mittwoch.

0: 5.51 Uhr. Guten Morgen.
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13: Es ist 5:05.
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14: Im Studio Hannes Harp. Schönen guten Morgen. Es ist ein bekanntes Bild. Viele Kinder und Jugendliche hängen jeden Tag stundenlang am Handy. Das betrifft mittlerweile auch die ganz Jungen. Mehr als die Hälfte der unter 14-Jährigen besitzt ein eigenes Smartphone, wie eine Durchblicke-Umfrage gezeigt hat. Deswegen will Bildungsminister Wiederkehr bei einem runden Tisch mit Experten und Betroffenen darüber beraten, wie man das Problem in den Griff bekommen kann. Wo steuert die heimische Wirtschaftsleistung hin? Dazu bringt die Statistik Austria heute die neuesten Zahlen heraus. Zuletzt ist das Bruttoinlandsprodukt leicht gesunken, wegen der erneut stark gestiegenen Energiepreise. Um die Energiepreise zu dämpfen, hat die Regierung die neue Spritpreisbremse beschlossen. Sie gilt ab morgen und begrenzt auch die Gewinnspannen der Ölkonzerne. 12 Cent je Liter soll man sich dabei in den nächsten 2 Monaten an der Zapfsäule sparen. Weiter kostenfrei kann man die britischen Nationalmuseen besuchen, informiert das Kulturministerium in London. Touristen bringen der britischen Wirtschaft jährlich über 1 Milliarde Euro, so die Begründung. Der Eintritt in die Nationalmuseen ist seit 2001 gratis. Die britische Regierung hat zuletzt über Eintritt für Ausländer nachgedacht, um die Einnahmen der Museen zu erhöhen.
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16: Hey, nach Schopenau bei der Dorfsennerei, da hat es 8 Grad, 11 in Lustenau und 12 in Bludenz. Auch heute machen wir weiter wie die vergangenen Tage. Es wird wieder ein freundlicher Sonnen-Wolken-Mix. In der Früh jetzt noch einzeln nebelig. Bei

0: 27 Grad am Nachmittag. Erster Regen gibt es dann vermutlich morgen Abend. Da zieht es dann zu und es wird auch frischer.
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3: Aktuell kommt er noch ohne Zeitverlust an euer Ziel. 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
3: Schönen guten Morgen.
4: Hi.
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0: Ja, mich jetzt in den Café mit Harry Styles. Das ist American Girls, einer der besten aktuellen Hits.

0: Einen wunderschönen guten Morgen am Mittwoch. Es ist jetzt 5:05.
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2: Ja, damit ihr immer wisst, was läuft. Und mit der älteren Frau im Spiegel bin ich fein. So sympathisch spricht gerade Supermodel Heidi Klum von sich selbst. Ja, die war diese Woche in Paris am Laufsteg und da hat sie danach in einem Interview gesagt, dass sie eben kein Problem damit hat, dass sie jetzt sieht, dass sie einfach älter wird. Ich finde das sehr sympathisch. Immerhin ist die Frau 53, die zählt seit 30 Jahren zu den Supermodels schlechthin. Da darf man wirklich schon mal älter werden. Social Media sieht es wie immer nicht ganz so entspannt. Sie bekommt da immer wieder Hate-Kommentare, weil sie jetzt auch ein bisschen zugenommen hat oder durch die Wechseljahre. Da spricht man dann oft von so einem Hormonbauch. Ja, aber sie kann super damit umgehen und das finde ich richtig cool.
0: Ich wollte gerade sagen, du könntest da mal ein Schieber abschneiden. Also gerade wenn du vorm Spiegel stehst, einfach ein bisschen so sie wie Heidi Klum.
2: Ja, Simon, wenn ich Heidi Klum wäre, dann hätte ich mir vorm Spiegel mal gar keine Sorgen mehr machen. Aber ja, man darf ruhig mal ein bisschen zufriedener mit sich selbst sein. Abgesehen davon sagt auch meine Mama zum Beispiel immer, Falten, wenn jetzt Heidi wirklich überhaupt welche hat, das bedeutet auch Leben. Das bedeutet, dass man was erlebt hat, dass man Gefühle hat und ich denke, ja, das hat Heidi mehr als genug viel erlebt.
0: Wahrscheinlich andere Partys gesehen als mir. Auf jeden Fall, mir persönlich wäre es nicht aufgefallen, dass die zugenommen hat oder dass sie Falten gekriegt hat.
2: Ja, sehr schön.

0: 6. Guten Morgen.
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0: Ja, die spielen wir heute mit der Christa aus Schlins. Guten Morgen, Christa.
2: Hi, guten Morgen.
0: Bist du gut im Rätseln und in so Quiz-Sachen?
2: Ja, das haben wir jetzt. Meine Kinder haben mich überredet zu mitmachen.
0: Oh, echt? Und die gehört und gesagt, das wäre noch was für die Mama, oder wie?
2: Ja, genau.
0: Ja, so sehr gut. Dann schauen wir, wie es gleich klappt. Du kriegst jetzt gleich 60 Sekunden Zeit zum 10 Fragen beantworten. Das sind alle richtig, gibt es 1.000 Euro. Wenn es nicht ganz klappt, als Trostpreis für jede einzelne richtige an 10er. Und das ganze Quiz macht Chiara mit dir.
3: So.
2: Passt, ja.
3: Christa, du musst nicht nervös sein, ja? Bist du bereit?
2: Okay, ja, passt.
3: Gut, dann starten jetzt deine 60 Sekunden. Welches Tier ist die Comicfigur Peppa Pig?
2: Ein Schwein.
3: Wie heißt Donald Trumps Ehefrau mit Vornamen?
2: Ivanka.
3: Welcher Buchstabe steht im Alphabet an 6. Stelle?
2: F.
3: Was atmen wir aus? Kohlenstoffdioxid oder Kohlenstoffmonoxid?
2: Kohlenstoffmonoxid.
3: Wo hat die Vorarlberger Landesregierung ihren Sitz?

0: Wegen?
1: Was ist schwerer, 2 Kilogramm oder 1500 Gramm?
0: 2 Kilogramm.
1: Ergänze den Spruch, viele Köche verderben den?
0: Brei.
1: Welcher Käse wird traditionell für griechischen Salat verwendet?
0: Feta.
1: Ein Zug fährt um 18.20 Uhr los und fährt 50 Minuten. Wann kommt er an?
0: Um 9.10 Uhr.
1: Welcher Planet ist für sein auffälliges Ringsystem bekannt?
0: Der Saturn.
1: So, du hast nur 7 Sekunden. Magst du noch jemanden grüßen?
0: Meine Kinder. Hi.
1: Ja, brutal bist du durchgerauscht. Christa, die 10 Fragen sind beantwortet. Jetzt wird es spannend, weil der Simon sieht, ob sie alle richtig sind.
2: Also, was hast du denn für ein Gefühl?
0: Ja, Ivana, ich weiß nicht. Ivana war es eigentlich, oder?
2: Ja, und das ist Tochter von Donald Trump, nicht die Ehefrau. Oh.
0: Nein, ey.
2: Ja, das ist leider die Tochter. Melania wird die Ehefrau.
0: Hallo, schade.
2: Schade. Aber es hat auch leider noch an zwei anderen Stellen nicht ganz geklappt.
0: Okay.
2: Und zwar wäre es das Kohlenstoffdioxid, wo man ausatmet.
1: Hast du da geraten?
0: Ja, da habe ich geraten.
1: Hätte ich auch geraten.
0: Da habe ich echt geraten.
2: Und beim Zug, dort hättest du es, glaube ich, richtig im Kopf gehabt, aber einfach falsch verbunden. Du wolltest 19.10 Uhr sagen, hast aber 9.10 Uhr gesagt.
0: Ja, nein, okay, war 18 Uhr.
1: In der Eile. Das passiert.
2: Du warst mega und ganz knapp dran, der 1.000 Euro. Es gibt 70 Euro für dich als Trostpreis trotzdem.
0: Oh, cool.
1: Mega.
0: Vielen Dank.
1: Mega.
2: Gehst mit der Kindfei.

0: 20 nach 6 bei euch läuft und Antenne Vorarlberg. Schönen guten Morgen. 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
11: Wir schauen zu euch nach Rankweil beim alten Kino, da hat es 11 Grad, 12 in Schneefis, 12 auch in Bregenz. Und es wird heute wieder ein goldener Herbsttag, am Nachmittag sogar ein Spätsommertag. Jetzt noch Schneebel. Nebel.
12: Ist das eine Mischung aus Schnee und Nebel?
11: Na, eine Mischung aus Nebel und später.
12: Ah,
11: weil
12: okay.
11: Später gibt es viel Sonne und ein paar harmlose Wolken und 27 Grad. Morgen Donnerstag, da kündigt sich dann erster leichter Regen gegen Abend an.
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13: Auf den Straßen sieht es sehr gut aus, keine Staus aktuell bekannt. Wir wünschen weiterhin gute und sichere Fahrt.
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13: Schönen guten
11: Hi.
13: Morgen. Ihr wisst ja, immer wieder mittwochs Quiz-Nachmittagsmoderatorin Lena mit uns. Hm. Heute hat sie sich wieder ganz was Besonderes ausgedacht, ja? Die 30-Sekunden-Song-Challenge. Ihr fragt euch, was das ist. Wir uns auch, ja. Wir spielen und erfahren es in 12 Minuten.
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0: 6.33 Uhr
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0: Einen wunderschönen guten Morgen um 20 vor 7.
1: Schönen Mittwoch auf Antenne Vorarlberg. Heute mit der 30-Sekunden-Song-Challenge.
0: Ja, danke, Lena. Ja, das ist die Challenge. Ja, Lena ist wieder bei uns und es gibt irgendwas Neues. Ja, neues Quiz. Also, Lena, jetzt erzähl mal, was spielen wir denn da? Was hat es mit der 30-Sekunden-Challenge auf sich?
1: Also, ihr habt 30 Sekunden Zeit und müsst 7 Songs erraten. Mhm. Solange die Musik läuft, läuft auch eure Uhr. Und jeder Song läuft genau so lang, bis ihr den richtigen Titel genannt habt.
2: Okay.
1: Sobald die Antwort stimmt, stoppen Musik und Zeit und erst mit dem nächsten Song läuft die Zeit weiter. Verstanden?
2: Mhm. Habe ich verstanden?
0: Also ich verstanden? Auch,
2: glaub,
0: ja.
2: Was kriegen wir, wenn wir gewinnen?
1: Schauen wir erstmal, ob wir gewinnen.
2: Ich bin für Sieg sicher.
1: Und es geht natürlich um Songs aus den 10ern, den 20ern und den besten aktuellen Hits.
2: Okay.
1: Aber, Achtung, es könnte auch noch ein faules Ei dabei sein.
2: Super.
0: Faules Ei bin ich zuständig.
2: Okay.
1: Sind wir bereit?
2: Ja, müssen wir ja, oder?
0: Sicher.
1: Dann geht's jetzt los.
2: Ed Sheeran, Shivers.
0: Mhm.
2: Dasha Austin. Let me go, Heroes.
0: Ja,
2: Hero.
0: Genau.
2: Let me go, I don't wanna be a hero. Oh,
0: das ist Pink.
2: Ah, Pink.
0: Cover Me in Sunshine.
1: Ja! War nicht schlecht. Die Hälfte ist aber schon vorbei. Ihr habt noch 16 Sekunden.
2: Oh nein, das hat uns jetzt so viel Zeit gekostet.
0: Okay.
1: Sind ihr bereit?
0: Ja.
2: Mhm. Psycho,
0: Eva Max.
2: Sweet but Psycho.
0: Mhm. You, Katy Perry.
2: Teenage Dream.
3: Change your mind.
2: Hurricane Cold.
1: Ja!
2: Haben wir 9 Sekunden übrig überhaupt?
1: Ja, natürlich, ihr habt noch 7 Sekunden.
0: Und wie viel haben wir erraten bis jetzt?
1: Noch 2 Songs haben wir übrig.
0: Oh, noch 2 übrig.
2: Okay,
0: okay.
1: Achtung.
2: Living on a Prayer. Ja! Dance Monkey!
1: Noch 2 Sekunden sind übrig. Ihr habt es geschafft.
0: Ja! Also du bist bei der Neuer viel besser als ich, Chiara.
2: Können wir mal drüber reden, dass Heroes klingt wie Pink.
0: Ja, ja.

0: So, was kriegen wir jetzt?
1: Ja, Flasche Prosecco vielleicht am Freitag oder so.
2: Das wäre eine gute Idee.
0: Oder? Das machen wir.
1: Ja, sehr schön. Dann schauen wir, ob es eine zweite Prosecco-Flasche auch noch gibt. In der nächsten Runde, in einer halben Stunde um 10 nach 7 hier auf Antenne.

0: 10 vor 7, bei euch läuft Antenne Vorarlberg. Schön,
1: Morgen,
0: dass ihr bei uns seid.
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8: Es ist 5:07.
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9: Ripam Flachsam, guten Morgen. Das Land Vorarlberg hat die Ausgaben für ihre Kommunikationsabteilung deutlich heruntergeschraubt. Das hält Landeshauptmann Wallner am Abend in einer Aussendung fest. Demnach wurden die Kampagnenbudgets in den letzten beiden Jahren um mehr als die Hälfte, genauer noch um 2,8 Millionen Euro, gekürzt. Wallner stellt klar, hier sparsam zu sein. Vor wenigen Tagen hatte ja der Rechnungshof empfohlen, die Kampagne Marke Vorarlberg einzustellen, in die seit 2017 18 Millionen reingesteckt wurde. Der Schulweg in Meiningen kann für die Kinder schnell gefährlich werden. Anwohner schildern uns das so. Sie wünschen sich deshalb mehr Zebrastreifen an der Schweizer Straße, vor allem an den Bushaltestellen. Allerdings ist das eine Landesstraße, Bürgermeister Gerd Fleisch.
10: Deshalb kann die Gemeinde nicht allein über einen Zebrastreifen oder andere verkehrsrechtliche Maßnahmen entscheiden. Dafür braucht es die Stelle vom Land. Aber wir sind laufend dran, wir bleiben dran und wir möchten eine Verbesserung.
9: Das Land aber macht erstmal wenig Hoffnung. Auf unsere Anfrage heißt es, ein Sachverständiger prüfte die Schweizer Straße vor kurzem und die Lücken zwischen den Autos und Lkw sind aus seiner Sicht groß genug, um die Straße sicher überqueren zu können. In Nenzing stellen die ÖBB heute Abend ihre Pläne für den neuen Bahnhof vor. Im Ramschwacksaal gibt es alle Infos zum Stand der Dinge, bevor die Bauarbeiten starten. Wer dabei sein will, muss sich aber vorher noch anmelden, online oder telefonisch. Und die gute Nachricht aus Vorarlberg, unser Doppel-Olympiasieger Snowboard-Crosser Alessandro Izzi-Hämmerle ist jetzt auch im österreichischen Bundesheer der Sportler des Jahres. Der 33-jährige Montafoner bekam nun den Military Award für seine zweite goldene letzten Winter in Cortina. Für Izzi der erste Military Award. Sportler des Jahres im Ländle wurde er ja schon ganze 6 Mal, zuletzt 2021.
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11: Da ist einfach eine Mücke im Studio.
12: Furt mit dir, so ist vorbei.
11: Also wirklich, 12 Grad hat es dann auch in Wolfurt beim Kubus und 12 auch in Weiler und Bludenz. Auch heute machen wir weiter wie die vergangenen Tage. Es wird ein freundlicher Sonne-Wolken-Mix. Aber ich glaube, der Sommer ist halt noch nicht um. Es ist halt wieder 27 Grad am Nachmittag. Gell? Erster Regen gibt es vermutlich morgen Abend. Da zieht es dann zu und es wird auch frischer.
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12: Ja, auch der Verkehr fühlt sich irgendwie noch nach Sonne.

0: Oma an, es ist nämlich kaum was los um die Zeit, ja. Ziemlich verrückt. In dem Fall weiterhin gute und sichere Fahrt.
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0: Guten Morgen.
2: Hi.
0: Wir quizzen gleich bei der 30-Sekunden-Song-Challenge. Ihr wisst, mittwochs ist hier immer mal wieder Nachmittagsmoderatorin Lena und stellt uns irgendwelchen Challenges. Also macht gleich mit in 12 Minuten.
2: Vielleicht müssen wir auch den hier erraten. Das sind jetzt Star-DJ David Guetta, Jennifer Lopez, Save Me Tonight, einer der besten aktuellen Hits.

0: Antenne Vorarlberg hier. Einen schönen guten Hallo. Morgen am 30. September 2026.
1: Ja, und der Simon und ich, wir haben heute Hochzeitstag. Tatsächlich.
0: Happy Birthday, das hätten wir da nicht. Alles Gute zum Hochzeitstag, Schatz.
1: Der vierte Hochzeitstag ist es schon. Und ich habe mir überlegt, weil ihr müsst wissen, dass Simon ist normalerweise der Kreative in unserer Beziehung. Er ja. macht die coolen Geschenke, er überlegt sich immer irgendwas. Und jetzt habe ich mir gedacht, ich ergreife diese Chance und habe mir auch mal ein Gedicht für dich überlegt.
0: Ein Gedicht für mich?
1: Da musst du jetzt durch. Jetzt ich weiß, das ist immer unangenehm so. Aber ich habe mir gedacht, du hast das auch mal verdient.
0: Danke schön.
1: Zum Hochzeitstag. Ja. Du musst schon nicht Danke sagen, du hast es noch nicht gehört.
0: Ja, ja, aber schon für den kreativen okay. Gedanken.
1: Bist du bereit? Mhm. Also gut. Also, 4 Jahre sind wir schon ein Wir. Und jeden Tag bin ich gern bei dir. Du bist mein Fels, wenn es stürmisch wird, der zuhört, hilft und nie verwirrt. Wenn Technik spinnt, bist du zur Stelle, mit ruhiger Hand und meistens schnelle. Und auch am Herd machst du dich mittlerweile gut. Käsespätzle, Pizzateig, das macht mir echt Mut. Zopfbrot, Carbonara kommen auch dazu. Bei der letzten fehlte wohl der richtige Dreh dazu. Doch auch, wenn mal was nicht perfekt gelingt, mit dir ist's schön, weil es uns verbindet. Zusammenarbeiten läuft wie geschmiert. Du bist mein bester Freund, mein Seelenverwandter, ganz ungeniert. Modisch ist noch Luft nach oben, das ist wahr, doch genauso liebe ich dich Jahr für Jahr. Denn bei dir fühle ich mich sicher und wohl, mit dir ist mein Herz einfach voll. Ich bin so stolz, dass es dich gibt und froh, dass mein Mann auch mein Lieblingsmensch ist. Alles Liebe zum vierten Hochzeitstag.
0: Da bin ich gerade mal sprachlos. Weißt du, lieb. Vielen lieben Dank.
1: Sehr gerne.
0: Ich kann vieles nur zurückgehen, bis auf das schnell zur Seite mit Technikproblemen. Da kannst du nicht helfen. Aber danke. Ich finde es so traumhaft mit dir beim Schaffen und daheim. Und euch allen jetzt einen schönen Start in diesen Mittwoch. Wow.

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1: 12:07. Schönen guten Morgen.
2: Hey und schönen Mittwoch auf Antenne Vorarlberg. Heute mit der 30-Sekunden-Song-Challenge.
1: Ja, danke, Lena. Das ist die Challenge, die neue. Ja, Lena ist wieder bei uns und es gibt da jetzt irgendein komisches Quiz. Jetzt erzähl mal, was ist denn das?
3: Wir werden jetzt wissen, was es geht.
1: Ja.
2: Also, ihr habt 30 Sekunden Zeit und in der Zeit müsst ihr 7 Songs erraten. Mhm. Solange die Musik läuft, tickt auch die Uhr. Mhm. Und jeder Song läuft genau so lang, bis ihr den richtigen Titel genannt habt.
1: Mhm. Okay.
2: Sobald die Antwort stimmt, stoppen Musik und Zeit. Mhm. Und erst mit dem nächsten

0: Song «Gott, die zieht den Witter».
1: Okay.
2: Okay, ja. Habe ich verstanden. Okay, okay.
1: Ja, was tun wir, wenn wir es schaffen?
2: Kein Druck.
1: Was kriegen wir als Belohnung?
0: Schauen wir mal, ob das schaffen. Und wenn, dann kriegen wir vielleicht was am Frittig. Aber ich würde aufpassen, es könnte nämlich auch mal ein faules Ei zwischen natürlich den 10er, 20er und den besten aktuellen Hits dabei sehen.
2: Ganz okay, toll. Ja, also gut, kein Druck, Simon. Wir schaffen das.
0: Sind ihr bereit?
1: Jawohl.
0: Dann geht's jetzt los.
2: Remedy.
1: Remedy.
0: Super. Nächster Song.
1: 98
0: Days. All Summer Long. Wow. Geil. Witter geht's.
1: I got a hangover.
0: Ja, mega. Also jetzt waren da wirklich Wahnsinn. 3 Songs sind vorbei.
2: Okay.
0: 18 Sekunden haben da noch. Mehr als die Hälfte.
1: Das ist gut,
2: ich finde das voll wenig.
0: Einmal durchatmen.
2: Okay.
0: Bereit?
1: Mhm.
0: Witter geht's.
2: Snap.
0: Wow.
1: Genau, ja.
0: Mega.
1: Boah. No. Der Alte.
2: No, das ist faule Ei.
1: Queen.
2: Ich weiß es nicht, Simon. Das muss jetzt durchlegen.
1: Ja.
2: Nein. Ah, doch, ich weiß es. Aber ich muss den Namen nicht.
0: 4, 3, 2, 1.
1: Oh, lass es noch.
2: Ich wüsste es doch. Oh, we hear is
1: Radio Gaga.
0: Das war mein
1: Queen, habe ich sofort Freddie Mercury gehört, aber der Song, meinst du, der Titel wäre mir gefallen?
2: Ja, das wird etwas unter Druck, ich kann ihn nicht. Jetzt denken sich alle, oh Gott, das will nicht sind das.
1: Ja, Lena. Nicht so einfach.
0: Ja.
1: Wir sind gespannt, vielleicht schaffen wir es ja beim nächsten.

0: Antenne Vorarlberg hier, morgen. 20 nach 7, guten Morgen.
1: Welcher Mann ist Jamaikaner, Sprinter und mehrfacher Olympiasieger?
0: Also von dem hat garantiert jeder schon mal, schon mal was gehört.
1: Die Antwort ist Teil der nächsten 1.000-Euro-Minute. Grübelt und vor allem quizt mit. Nächste Spielrunde und die Auflösung gibt's um 20 vor 8.
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10: 13 Grad hat es in Bregenz bei der Pfänderbahn, 12 in Hohenems und 12 in Laterns. Wir haben immer noch eine Mücke hier im Studio, ihr erwischt sie einfach nicht. Es liegt vermutlich daran, dass sie denkt, es ist Sommer. Auch heute gehen sich am Nachmittag 27 Grad aus, dazu gibt es viel Sonne. Morgen Donnerstag eine Spur kühler und am Abend gibt es dann auch mal Regen.
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11: Ja, aktuell staut's im Ländle eigentlich nur beim Kreisverkehr Dornbirn Nord. Die gute Nachricht aber, ihr seid in unter 5 Minuten durch. Kommt gut an.
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11: Einen schönen
10: Hi.
11: Guten Morgen.
10: Wird der nächste Super Bowl zum Disney-Mega-Event? Was da krasses für die Halftime-Show geplant ist, das verrate ich euch in 12 Minuten in Chiaras Morgen-Update.
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0: 7.33 Uhr. Einen schönen guten Morgen am Mittwoch.
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0: Ja, da bekommt ihr 10 Fragen, habt 60 Sekunden Zeit, sind alle richtig. Schenken wir euch 1.000 Euro. Wenn es nicht ganz aufgeht, gibt es als kleinen Trostpreis einen Zehner für jede einzelne richtige Antwort. Chiara, mit wem spielen wir heute?
2: Mit dem Daniel Valentin aus Silbertal. Daniel Valentin, was ist Vor-, was ist Nachname?
3: Der Daniel ist der Vorname, der Valentin ist der Familienname.
2: Sehr schön. Bist du nervös?
3: Ein bisschen.
2: Muss nicht sein, gehört dazu, oder?
3: Ja, nein.
2: Super. Daniel, deine 60 Sekunden, die starten jetzt. Ergänze die Redewendung Kleider machen.
3: Leute.
2: Welche Marke wirbt mit quadratisch, praktisch, gut?
3: Rittersport.
2: Was ist größer, 3x8 oder 5x6?
3: 5x6.
2: Wie nennt man das Gerät, das WLAN in der Wohnung verteilt?
3: Router.
2: Welcher jamaikanische Sprinter ist mehrfacher Olympiasieger über 100 Meter?
3: Volt.
2: Eine Sitzung beginnt um 13.40 Uhr und dauert 55 Minuten. Wann endet sie?
3: 14 Uhr. Weiter.
2: In welcher Band sind die Kaulitz-Zwillinge Bill und Tom?
3: Weiter.
2: Welche Schlucht ist in Dornbirn? Örflerschlucht, Alblochschlucht oder die Üble Schlucht?
3: Üble.
2: Wie viele N hat das Wort Ananas?
3: 4.
2: In welchem Film fällt der berühmte Satz "Mein Baby gehört zu mir"?
0: Zeit vorbei.
2: Oh, Frau, hat ja ein bisschen Zeit kostet, Simon. Erzähl.
0: Weiter. Ja. Also die letzte hätte ich noch gewusst, aber es war leider außerhalb Dirty Dancing. Das können wir gar nicht sagen, wer richtig sind. Bei der Uhrzeit. Ja, dort hat es der Klo aufgestellt, gell?
3: Ja, genau.
0: 13.40 Uhr und 55 Minuten wäre 14.35 Uhr.
3: Ja, genau.
0: In Dornbirn hätte ich auch raten müssen wie du. Das wäre nämlich die Alblochschlucht gewesen. Und Ananas hat nur 2 N statt 4.
2: Oh, das ist ein höchst verwirrendes Wort, Ananas.
0: Du, nichtsdestotrotz sind das 6 richtige und 60 Euro für dich.
2: Sehr gut.
3: Ja, super, danke vielmals.
2: Voll gern.
0: Meldet auch hier euch an auf Antenne Vorarlberg.at für die 1.000 Euro Minute. Vielleicht klappt es ja morgen wieder einmal mit 10 richtigen.

0: guten Morgen euch allen.
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2: Mit dem ihr up to date seid und wird der Super Bowl 2027 zum Disney-Mega-Event. Ja. Hey, die Gerüchteküche, die brodelt so, was

0: Okay.
1: Es sind ja wirklich alle frühere Disney-Stars, sie sind alle durch Disney-Serien oder so, aha, wie Hannah Montana bekannt worden. Und jetzt habt ihr fest, es ist nur ein brutaler Special Guest im Gespräch.
0: Okay, wer?
1: Erwartest nie.
0: Disney-Star?
1: Ja.
0: Keine Ahnung.
1: Mickey Mouse as himself, wow, soll mit auf der Bühne stehen.
0: Ja, das ist ja.
1: Wir warten jetzt aber nur auf die Bestätigung, weil es wird immer Ende September eigentlich fixiert, der Super Bowl Act. Jetzt ist der 30. Es kann nur noch heute ein Jahr oder ein Jahr gehen. Ich gehe mal schwer davon aus. Ja. Normalerweise stimmen die Gerüchte immer.
0: Ich bin gespannt.
1: Und ich denke, Simon, das ist das erste Mal, dass wir den Super Bowl den Zimmer schon werden, weil das lasse ich mir nicht entgehen als Disney Maus.
0: Ja,
1: du freust dich jetzt schon,
0: ja? Ich freue mich halt auf den Super Bowl, ja, die Halftime Show. Sei dahingestellt. Und für alle, die es auch sehen wollen, jetzt schon notieren im Kalender, ja. Der Super Bowl ist dann im Februar am 14. Sonntag, also Montag freinehmen.

0: 10 vor 8 in Antenne Vorarlberg. Schönen guten Morgen.
1: Sie wird gerade dafür gehatet, dass sie nicht mehr so aussieht wie vor 10 Jahren. Ja, wer tut das schon? Selena Gomez muss sich da gerade wieder mit blöden Kommentaren rumschlagen. Wir feiern sie richtig mit einem Mega-Zehner. Aus den 20ern ist Tom Grennan am Start und die geile Stimme von Christy Serendi gibt's gleich zum Start im Büro. 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
12: Es ist 5 vor 8.
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13: Mit Tom Flachs. Das Land Vorarlberg hat in der eigenen Kommunikationsabteilung den Sparstift angesetzt. In den letzten beiden Jahren wurden die Kampagnenbudgets um mehr als die Hälfte, runde 2,8 Millionen Euro, gekürzt. Das hält Landeshauptmann Wallner am Abend in einer Aussendung fest. Man sei hier sparsam und effizient, meint er. Hintergrund dürfte die Empfehlung des Landesrechnungshofs sein. Vor wenigen Tagen hatte der nämlich empfohlen, die Kampagne Marke Vorarlberg einzustellen, in die seit 2017 18 Millionen reingesteckt wurde. Die SPÖ steckt mittendrin im nächsten Machtkampf um die Parteiführung. Für Vorarlbergs obersten Sozialdemokraten Mario Leiter hemmt das die Regierungsarbeit der Roten aber mehr, als sie zu stärken. Das sagt er zu dem Ganzen gegenüber der APA. Am Wochenende kündigte Medienmanager Gerhard Zeiler an, gegen Parteichef Andi Babler in den Ring steigen zu wollen. In Meiningen wünschen sich die Menschen seit Jahren den ein oder anderen Zebrastreifen mehr. Denn der Weg über die Schweizer Straße zur Schule oder den Kindi sei zum Teil gefährlich, berichtet uns Bürgermeister Gerd Fleisch.
14: Und das beschäftigt uns in der Gemeinde natürlich selbstverständlich, weil die Sicherheit von Schulkindern ist für uns hat eine hohe Priorität, muss ich sagen. Allerdings, es gibt gesetzliche verkehrstechnische Voraussetzungen, die geprüft werden müssen.
13: Und schlussendlich auch das Land zu beurteilen hat, wie Fleisch sagt. Uns teilt das Land dazu mit, dass die Vorgaben für einen Zebrastreifen nicht erfüllt sind. Alles sei sicher und es gäbe dort auch keinen Unfallschwerpunkt. Und die gute Nachricht aus Vorarlberg, ab heute ist die AHA-Jugendinfo einmal die Woche im Messepark zu Gast. Jeden Mittwoch von 12 bis 16 Uhr gehört der Stand der Dinge, so heißt der Kiosk im ersten Stock, dem AHA. Die ersten Wochen gibt's für die Jugendlichen ein Frage-Antwort-Spiel zur Medienkompetenz. Im November dreht sich dann alles immer um die Lehre.
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16: Das sind 12 Grad in Altach am Dorfplatz und in Eck, 11 in Ragall. Es wird heute wieder ein goldener Herbsttag, am Nachmittag dann sogar wieder ein Spätsommertag. Hier, der Nebel, der da war, der hat sich verzogen, macht der Sonne Platz bei 27 Grad dann am Nachmittag. Morgen Donnerstag, da kündigt sich dann erster leichter Regen, zumindest gegen Abend an.
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17: Ja, es stockt bei den üblichen Verdächtigen. Feldkirch, Bärenkreuz und Kreisverkehr Dorme Nord. Citytunnel in Bregenz Richtung Stadt raus. Aber die gute Nachricht, ihr seid überall in unter 10 Minuten durch. Gute Fahrt.

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1: Hey,
2: guten Morgen.
1: Jetzt gibt's wieder fix 500 Euro für eure Vereinskasse. Sagt uns einfach, was ihr schon lange braucht. Neue Trikots oder vielleicht wieder mal einen Ausflug. Gebt Bescheid auf antennevorarlberg.at und gleich überraschen wir hier den nächsten Verein.
2: Nach der wunderbaren Stimme von Selena Gomez und in die Werkstatt, da schicken wir jetzt Christy Serendi. Good Old Days, einer der besten aktuellen Hits.

0: Kurz nach 8 Antenne Vorarlberg hier. Schönen guten Morgen.
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0: Ja, weil ohne unsere Vereine im Ländle einfach gar nichts geht. Nope. Ihr braucht neue Trainingsanzüge oder ihr wünscht euch mal wieder einen coolen Ausflug. Wir unterstützen euer Projekt.
3: Liebe Lea Laha vom Union Tennis Club Van Dans, du hast euch auch gemolder. Also erzähl, was hätten wir denn gern tun?
4: Genau, und zwar machen wir eigentlich, sagen wir so, die Männer bei uns im Verein seit Jahren immer ein Trainingslager am Anfang vor der Saison. Mhm. Und die Damen allgemein haben es bis jetzt noch nie geschafft, weil da war oft einmal immer ein bisschen Probleme mit Freikrieger, Karenz, viele sehen, das ist zu teuer. Mhm. Und dann haben wir gedacht, eigentlich, wenn wir das jetzt unbedingt mal in die Hand nehmen, wir hätten es jetzt für nächstes Jahr, also Anfang Saison, geplant,
3: also
4: die Damen allgemein zu starten.
3: Ja, ja, genau. Also da bin ich ja schon mal voll dabei. Gell? Nicht immer nur die Herren aufs Trainingslager, die Damen dürfen das bitte auch machen. Jetzt muss ich kurz erzählen. Weißt du, Simon ist auch einmal im Jahr mit seinem Verein aufs Trainingslager. Aber der ist mehr am Fest als am Trainierer. Ihr täten den schon trainieren, oder?
4: Nein, wir haben am Gardasee gebucht. Wir haben jeden Tag mit dem Trainer 2 Stunden Training in der Gruppe und einmal am Nachmittag eine Stunde Freispiel.
3: Ja, sehr cool. Hey, wir möchten euch das unbedingt ermöglichen. Ich kenne das, gell? Frauen- und Terminekoordinierer ist nicht einfach.
4: Es ist leider oft einmal klischeehaft wirklich wahr.
3: Es ist leider so, denn ohne das Geld, hey, wir unterstützen euch mit 500 Euro für euer Vereinsprojekt.
4: War wirklich mega.
3: Ja.
4: Mich richtig cool. Vielen, vielen Dank.
0: Ja, voll gern. Viel Spaß euch. Schickt dann unbedingt noch Fotos. Und wir haben auch euren Verein, ja, schon vielleicht dabei beim nächsten Mal. Mit fixen 500 Euro hier bei Scheine für Vereine. Sagt uns einfach auf antennevorarlberg.at, wo wir euch unterstützen sollen.
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0: 13 nach 8. Schönen guten Morgen,
1: hi,
0: mit Antenne Vorarlberg. Wieso tun sich Frauen immer so schwer, ja, bei der Terminfindung? Vielleicht habt ihr es gerade mitbekommen. Ja. Wir haben gerade bei Scheine für Vereine

0: dem ersten Damen allgemein von Union Tennis von Danz 500 Euro geschenkt. Sie wollen zum ersten Mal ein Trainingslager machen, weil...
1: Die Damen allgemein haben es bis jetzt noch nie geschafft, weil da war oft einmal immer ein bisschen Probleme mit Freikrieger, Karenz, viele gesehen, das ist zu teuer.
0: Ja, Geld haben wir jetzt mal geklärt, aber Chiara, du hast das auch oft mit deiner Mortler-Gruppe. Hm? Also ich sage, wenn ich der Kollege in der Gruppe, dann gehen wir eh direkt morgen zwei Wochen quasi auf Rimini.
2: Weißt du, Simon, du hörst wieder nicht zu. Du hörst nicht zu. Das liegt daran, dass wir Frauen alles koordinieren. Wir müssen Kindversteller, schon, dass jemand für Haustiere da ist, ja. Haushaltführer, dass wir den auch gehen können, Vorplaner, Freinäher. Und ja, ich hab kein Kind, aber andere in meinem Umfeld vielleicht schon die Kinder verstellen müssen. Weißt du, du hörst nicht zu. Ihr könnt einfach gehen. Und es passiert nichts.
0: Ja, kompliziert sind auf jeden Fall.
2: Organisiert sind wir.
0: Kompliziert.
2: Organisiert.
0: Schöne Tage zu euch allen mit Nico Santos auf Antenne Vorarlberg.

0: Antenne Vorarlberg hier, 19 nach 8. Guten Morgen. Und mit euch haben wir hier einfach die genialste Community. Schon so viele WhatsApps ins Studio reingekommen heute auch wieder, die uns zum vierten Hochzeitstag gratuliert haben.
1: So süß.
0: Danke zum Beispiel dem Rainerio, danke dir Romana, danke Alex und. Und falls auch ihr Teil werden wollt von den Starks am Morgen, dann schickt das Wort Start an die 0800 10 36 36. Wir freuen uns auf euch.
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5: Wir messen 13 Grad in Hart vom Hafen, 13 auch in Eichenberg und 12 in Bludenz. Der blaue Himmel, der matcht sich heute wieder mit der Sonne. Wir machen weiter wie die vergangenen Tage. Nachmittag erreichen wir wieder 27 Grad. Morgen Donnerstag, da kühlt es ein bisschen ab und am Abend wird es dann auch mal nass.
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6: Aktuell genau ein Stau im Ländle, der dauert 9 Minuten laut der Antenne Vorarlberg Echtzeitmessung und zwar von Frasterns Richtung Feldkircher Bärenkreuzung. Euch allen weiterhin gute und sichere Fahrt.
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6: Ja, guten Morgen.
5: Hi. Älter werden und dazu stehen, in der heutigen Zeit gar nicht mal so einfach. Welcher Superstar da jetzt gegen den Strom schwimmt, das verrate ich ja in 12 Minuten in Chiaras Morgen-Update.
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0: gute Sendung wird.
1: Hi. Morgen auf Antenne Vorarlberg. Heute mit der 30 Sekunden Song Challenge. Ja,
0: danke, Lena. Wieder mal was Neues überlegt,
1: ja,
0: oder?
1: Ja, klar.
0: Ja, jetzt erzähl, du machst uns alle da so nervös. Was ist denn die 30 Sekunden Song Challenge?
1: Also, wie sich schon auch hört, ihr habt 30 Sekunden Zeit und müssen in der Razzite 7 Songs erraten. Mhm. Und solange die Musik läuft, tickt auch eure Uhr. Mhm. Jeder Song läuft aber nur so lang, bis ihr den richtigen Titel genannt habt.
2: Okay. Titel.
1: Und sobald die Antwort stimmt, stoppt auch die Musik und die Zeit.
0: Mhm.
1: Und erst mit dem nächsten Song läuft dann die Zeit weiter.
0: Alles klar.
2: Okay. Ja, ist logisch.
1: Alles klar. Nur Achtung, zwischen den 10ern, 20ern und den besten aktuellen Hits kann oben mal ein kleines faules Ei dabei sein.
2: Ja, toll. Ja, super.
0: Alles gut.
2: Okay, ja. Also wir sind ready, oder Simon?
0: Wir sind hier.
2: Schaut mal schon.
1: Sicher?
0: Mhm.
1: Dann geht's jetzt los.
0: Hey,
2: Alex.
1: Ja.

0: Geil, nächster Song. You said you hated the ocean,
1: but you're surfing now. Bam, bam.
2: Boah. Camila Cabello,
1: spiel Strom mit.
2: Ja, ich los zu.
0: Mega, Achtung.
1: Big City Life.
2: Ja, Marta Fix. Wir vervollständigen uns. Gut.
0: Nur, dass halt den Interpret eigentlich niemand wissen mag.
2: Ja, ich spiele halt ein anderes Spiel.
0: Ihr habt noch 22 Sekunden Zeit. Also Wahnsinn, okay, für die letzten vier Songs.
1: Ich hab auch weh.
0: Gott, weiter. Achtung.
1: Girls just wanna have fun.
0: War Chiara. Mal du.
1: Ist er noch da?
2: Ja, siehe, also Lena.
0: Vita Gods. Bring the action.
2: Will I am, scream and shout.
0: Ja, gut, schau. Simon. Mega.
1: Gut.
0: Nächster Song.
2: Oh Gott. Oh,
1: oh. Forever Young.
0: Ja. Boah.
1: Du machst mich so nervös.
2: Ja, mir fällt an die.
1: Oh, boah. Simon.
2: Schau jetzt ins Mikro, da kriegen ja Leute Umfälle.
0: Also jetzt war es wirklich der Wahnsinn. Ihr habt noch einen Song und habt noch 10 Sekunden dafür Zeit.
2: Okay.
1: Simon, ich bitte dich nicht gleich wieder.
2: Und wenn du gleich warst und wir haben noch ein bisschen Zeit, lass mich.
1: Nein, ich weiß gleich, Jungs.
0: Achtung, der letzte Song startet.
1: Bruno Mars.
0: 5.
1: Uptown Funk.
0: 3.

0: Heaven, Heaven, irgendwas mit Heaven.
1: Ja.
0: Doch.
2: Sure.
0: Irgendwas mit Heaven.
2: Heaven 7.
0: Lockdown of Heaven.
1: Ja, meine Güte.
2: Also Bruno Mars kenne ich keinen Titel.
0: Keine Hilfe,
2: da bin ich leider
0: du.
2: Nicht so gut. Bruno Mars, ich kenne Lieder, aber Titel nicht.
1: Ja, aber ihr habt fast alles
0: fast richtig.
1: Also 6 Songs, wirklich der Wahnsinn.
0: Schämen muss man sich nicht, oder?
1: Ja. Das letzte war auch gleich schwierig,
0: oder?
1: Ich
0: bin stolz auf uns,
1: natürlich.
0: Finde ich gut.
2: Ja, wir sind schon gespannt auf die nächste 30-Sekunden-Song-Challenge hier auf Antenne Vorarlberg.

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3: Ja, damit ihr immer wisst, was läuft. Und mit der älteren Frau im Spiegel bin ich fein. So sympathisch spricht gerade Supermodel Heidi Klum von sich selbst. Ja, die war diese Woche in Paris am Laufsteg und da hat sie danach in einem Interview gesagt, dass sie eben kein Problem damit hat, dass sie jetzt sieht, dass sie einfach älter wird. Ich finde das sehr sympathisch. Immerhin ist die Frau 53, die zählt seit 30 Jahren zu den Supermodels schlechthin. Da darf man wirklich schon mal älter werden. Social Media sieht es wie immer nicht ganz so entspannt. Sie bekommt da immer wieder Hate-Kommentare, weil sie jetzt auch ein bisschen zugenommen hat oder durch die Wechseljahre. Da spricht man dann oft von so einem Hormonbauch. Ja, aber sie kann super damit umgehen und das finde ich richtig cool.
0: Ich wollte gerade sagen, du könntest da mal eine Schiebe abschneiden. Also gerade wenn du vorm Spiegel stehst, einfach ein bisschen so sie wie Heidi Klum.
3: Ja, Simon, wenn ich Heidi Klum wäre, dann hätte ich mir vorm Spiegel mal gar keine Sorgen mehr machen. Aber ja, man darf ruhig mal ein bisschen zufriedener mit sich selbst sein. Abgesehen davon sagt auch meine Mama zum Beispiel immer, Falten, wenn jetzt Heidi wirklich überhaupt welche hat, das bedeutet auch,

0: Leben. Das bedeutet, dass man was erlebt hat, dass man Gefühle hat und ich denke, ja, das hat Heidi mehr als genug viel erlebt.
1: Wahrscheinlich andere Partys gesehen als mir. Auf jeden Fall, mir persönlich wäre es nicht aufgefallen, dass die zugenommen hat oder sie Falte gekriegt hat.
0: Ja, siehst du, genauso soll es doch sein.

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3: Es ist 5 vor 9.
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4: Mit Tom Flachs, ein schöner Vormittag. Das Land Vorarlberg gibt seit 2 Jahren weniger Geld aus für ihre Kommunikationsabteilung. Demnach wurden die Kampagnenbudgets um rund 2,8 Millionen Euro gekürzt, so Landeshauptmann Wallner am Abend in einer Aussendung. Er reagiert damit wohl auch indirekt auf die Sparvorschläge des Landesrechnungshofs, der vor wenigen Tagen ja empfohlen hatte, das Projekt rund um die Marke Vorarlberg einzustellen. In das flossen über Jahre hinweg 18 Millionen Euro. Die Gemeinde Meiningen möchte für ihre Schüler und Kindergartenkinder mehr Zebrastreifen an der Schweizer Straße, vor allem an den Bushaltestellen. Was aber auf der Landesstraße passiert, entscheidet das Land und dort sieht man keinen Grund für mehr Schutzwege. Die Gemeinde löst das Problem derzeit anders, Bürgermeister Gerd Fleisch.
5: Gott sei Dank haben wir Schülerlotsen, wo also einen hervorragenden Dienst leisten. Bei denen möchte ich mich auch bedanken für ihren tollen Einsatz. Das ist für uns die größte Sicherheit.
4: Ja, und trotzdem wünscht er sich nach den jahrelangen Gesprächen mit dem Land doch noch eine gemeinsame Lösung. In Lenzing stellen die ÖBB heute Abend ihre Pläne für den neuen Bahnhof vor. Im Ramschwag-Saal gibt's alle Infos zum Stand der Dinge, bevor noch dieses Jahr die Bauarbeiten starten. Wer dabei sein will, muss sich aber vorher anmelden, online oder telefonisch. Und die gute Nachricht aus Vorarlberg, unser Doppel-Olympiasieger, der Alessandro Izzi Hämmerle, ist jetzt auch im österreichischen Bundesheer der Sportler des Jahres. Der 33-jährige Snowboard-Crosser aus dem Montafon bekam nun den Military Award für seine 2. Goldene letzten Winter in Cortina.
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6: Schöne Grüße zu euch nach Hohenems. Da sind es aktuell 14 Grad beim Palast, 14 Messmer auch im Bregenz am Hafen und 13 in Satheins an der Sebastiankapelle. Heute gilt es nochmal, alle Sonnenstrahlen aufzusaugen, die vom Himmel kommen. Es wird auch nochmal richtig schön warm am Nachmittag mit bis zu 27 Grad. Da kommen die Sommerklamotten nochmal zum Einsatz. Morgen gibt es dann nur noch am Vormittag ein paar Sonnenfenster. Der Nachmittag gehört den Wolken. Gegen Abend ist auch Regen mit dabei. Die Temperaturen schaffen es auch auf bis zu 23 Grad hoch. Und am Freitag, da starten man dann verregnet in den Morgen durch. Tagsüber verziehen sich die Regenwolken wieder in die Berge und dann wird es auch langsam wieder freundlicher.
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6: Schön, dass ihr mit uns durchs Ländli fahrt. Da gibt es aktuell 2 kleinere Staustellen. Einmal auf der L190 von Frasterns weiter Richtung Felkicher Bärenkreuzung. Laut unserer Echtzeitmessung verliert er da bis zu 7 Minuten. Und auch in Lustenau von der Schweizer Grenze weiter Richtung Engelkreisverkehr. Da seid ihr bis zu 6 Minuten länger unterwegs. Das war's aber auch schon. Wir wünschen euch eine gute und sichere Weiterfahrt.

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1: Hey, schönen Vormittag miteinander. Ab heute verkauft der wahrscheinlich wichtigste Laden im Dormener Messepark absolut nix. Klingt ziemlich verrückt, oder? In 9 Minuten wisst ihr dann auch, warum. Bis dahin genießt ihr eure Zünepause, vielleicht jetzt mit einem feinen Schoki-Croissant oder einem Leberhocker. Und dazu gibt's entspannten Pop und einen der besten aktuellen Hits von Dermot Kennedy mit Funeral.

0: der wahrscheinlich wichtigste Shop im Messepark, verkauft ab heute eigentlich gar nichts. Schönen Mittwoch mit Antenne Vorarlberg. Ja, ab heute kriegt ihr im Dormener Messepark nämlich etwas, was Mehrwert ist. Und zwar Antworten. Die AHA-Jugendinfo ist ab heute jeden Mittwoch von 12 bis 16 Uhr beim Stand der Dinge im ersten Obergeschoss stationiert. Das ist direkt gegenüber der Apotheke und da wird euch in verschiedenen Lebenslagen weitergeholfen. Egal, ob ihr euch fragt, wie es vielleicht nach der Schule weitergeht, welche Lehre zu euch passt, wie vielleicht so ein Auslandsaufenthalt funktioniert oder wo ihr einfach den nächsten Ferienjob findet, genau dafür sind die Leute vom AHA für euch da. Und im Oktober dreht sich zusätzlich auch alles noch um Social Media und Medienkompetenz mit kleinen Challenges und Mitmachaktionen statt trockener Vorträge. Das Beste dabei, einen Termin braucht ihr nicht. Schaut da gerne auch spontan zwischen euren Shopping-Stops vorbei und ihr werdet merken, das Ganze ist kostenlos und ohne das Gefühl, dass es eine blöde Frage gibt. Gibt es nämlich gar nicht. Ja, das ist heute dann auch der einzige Laden, bei dem man garantiert nichts kauft und trotzdem reicher wieder rausgeht.
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0: Kennt ihr das? Ihr steht vor dem Süßigkeitenregal und greift ganz automatisch immer zum Gleichen. Und auf einmal schaut eure Lieblingsverpackung komplett anders aus. Genau das passiert gerade bei Ritter Sport. Neben der klassischen quadratischen Tafel gibt es jetzt auch eine Packung mit kleinen, einzeln verpackten Schokostückchen. Die gibt es gleich in drei Sorten, und zwar einmal Crunchy, Creamy und einmal in der Special Selection. Keine Ahnung, was da genau drin ist. Und eigentlich sind sie deshalb so klein und quadratisch gemacht, weil sie zum Teilen gedacht sind. Aber hey, wir wissen doch alle, wie das endet. Wer bei Schoki sagt, ich nehme nur eins, haut einfach die größte Lüge des Tages raus. Deshalb am besten gleich zwei Packungen kaufen, dann gibt es auch keinen Futterneid. Von uns bekommt ihr jetzt etwas, das garantiert länger hält als eine Packung Schoki. 30 Minuten Musik am Stück, und die starten in Kürze mit Alex Warren und Fever Dream hier auf Antenne Vorarlberg.
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0: Mittwoch im Ländle und jetzt ist genau der Moment, in dem der Tag nochmal so einen kleinen Schubs verträgt, oder? Den liefern wir euch gleich hier auf Antenne Vorarlberg. Erst springen wir mit Olly Murs und Rizzle Kicks zurück in die 10er. Heart Skips a Beat bringt euch gleich eine schöne Kopfnick-Stimmung. Danach geht's mit Medusa und Bad Memories in die 20er. Das sind perfekte Beats zum Stress abschütteln. Und einer der besten aktuellen Hits von Kate und John verpasst euch gleich garantiert einen richtig heftigen Ohrwurm. Turn the Lights Off, den werdet ihr gedanklich so schnell nicht mehr los. Ist aber auch eine geile Scheibe. Das alles und noch mehr gibt's hier gleich um kurz vor 10 nach den Antenne Vorarlberg Nachrichten. 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
2: Es ist 5 vor 10.
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3: Ihr Daumenflachs. Am Landesgericht Fettjech hat vor einer Stunde ein Mammutprozess mit gleich 35 Angeklagten begonnen. Im Mittelpunkt steht dabei ein ehemaliger Chef einer Installationsfirma im Unterland. Er soll laut Anklage über mehrere Jahre hinweg rund 230.000 Euro aus Lohnzahlungen für sich behalten haben. Außerdem geht es um Schwarzgeld und Steuerbetrug. Für alle Beteiligten gilt die Unschuldsvermutung. Die SPÖ steckt wieder mal mittendrin im nächsten Machtkampf um die Parteiführung. Für Vorarlbergs obersten Sozialdemokraten Mario Leiter schadet das der Regierungsarbeit seiner SPÖ aber mehr, als dass es ihr hilft, sagt er nun gegenüber der APA. Am Wochenende kündigte Medienmanager Gerhard Zeiler an, gegen Parteichef Andi Babler in den Ring steigen zu wollen. Weil in Meiningen der Schulweg für einige der Kinder schnell gefährlich werden kann, wünschen sich mehrere Anwohner Zebrastreifen an den Bushaltestellen der Schweizerstraße. Ein Sachverständiger des Landes sieht dafür keinen Grund. Bürgermeister Gerd Fleisch ist aber optimistisch, dass mit dem geplanten neuen Dorfplatz nochmal Bewegung in das Thema kommt. Da soll es im Frühjahr losgehen.
4: Wir haben jetzt noch am 2. Oktober eine Informationsveranstaltung für die gesamte Bevölkerung. Die Situation von der Verkehrssicherheit sicher auch ein Thema sein.
3: Ja, und bis es eine Lösung gibt, ist der Bürgermeister froh, dass sich die Schülerlotsen täglich drum kümmern, dass alle sicher ans Ziel kommen. Und die gute Nachricht aus Vorarlberg: am Abend hat in Schruns eine große Feuerwehrübung stattgefunden, Kommandant Martin Jenny.
5: Ja, wir haben da einen Tiefgaragenbrand simuliert.
3: Über 100 Feuerwehrleute nahmen an der Probe teil, wie er sagt, und alles lief glatt.
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2: Heizeug noch fertig, da sind 16 Grad beim Katzenturm, 17 messen wir in Lustenau beim Blauen Platz und 18 Grad haben wir in Hohenweiler beim Kloster Gwicken. Wer Spätsommertage liebt, der kommt heute nochmal voll auf seine Kosten. Die Sonne scheint vom blauen Himmel, am Nachmittag schaffen sie Temperaturen auf sommerliche 27 Grad hoch. Da zieht's euch auch nach Feierabend raus ins bunte Ländle. Morgen gibt's dann nur noch vormittags etwas Sonne, am Nachmittag kommen Wolken und später dann auch Regen dazu. Es kühlt auch etwas ab, bei bis zu 23 Grad bleibt aber noch relativ warm und am Freitag, da mischt erst der Regen mit. Tagsüber wird es aber schon wieder freundlicher.
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2: Auf den Straßen ist nichts Wildes los, der Verkehr rollt entspannt durchs Ländle. Wir wünschen euch eine gute und vor allem sichere Weiterfahrt.
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2: Hey, so, so cool. Dieser neue Ort im Ländle hat einfach das Zeug zum nächsten Feierabend-Hotspot. Welche Trendsportart jetzt auch in Dornbirn ein neues Zuhause gefunden hat, das erfahrt ihr hier gleich in 9 Minuten. Bis dahin entführen wir euch kurz mal von der Arbeit rein in einen coolen, verrauchten Danceclub mit lässiger Lichtshow zu Kato & John und Turn the Lights Off. Hier ist einer der besten aktuellen Hits.

0: wo sind denn die Sportskanonen und Neugierigen unter euch? Ihr habt jetzt ab sofort einen neuen Hotspot im Ländle.
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0: Paddeln ist euch sicher ein Begriff, oder? Zumindest habt ihr ihn bestimmt schon mal irgendwo gehört. Das ist nämlich die neue Trendsportart. Einfach so eine Mischung aus Tennis und Squash. Gespielt wird meist zu viert auf einem kleineren Platz mit Glaswänden. Und die werden dann sogar ins Spiel mit einbezogen. Und jetzt hat in Dortmund in der Campusphäre eine neue Paddle-Zone eröffnet. Daniel, du bist der Managing Director. Ihr habt da an alles Mögliche gedacht, gell?
3: Wir haben neben neuen Indoor-Plätzen eben auch eine coole Chillout-Area. Man kann sich automatisiert die Schläger ausleihen. Es gibt einen Getränkeautomaten, es gibt Sanitäranlagen mit Duschen, Umkleiden und ja, das Ganze passt eigentlich so in unser Konzept, dass wir als Paddle-Zone in Österreich fahren, sozusagen.
0: Das klingt vor allem mega, mega modern. Ist jetzt Paddle als Sportart eher nur was für Erwachsene oder ist das so für Kinder gut geeignet?
3: Absolut, ja, natürlich. Also wir haben natürlich eine grobe Zielgruppe, wie jedes Sportunternehmen. Aber Paddle, dadurch, dass es ja wirklich so leicht zugänglich ist und man so schnell erlernen kann, kann man jetzt gar nicht sagen, dass es jetzt nur für, ich würde mal sagen, 30-Jährige gedacht ist, sondern es können sowohl Kinder sehr schnell erlernen. Wenn man mit einer Schule mal vorbeikommen möchte, können wir sehr viele Kinder auf einmal bespaßen, sozusagen.
0: Okay, das heißt, wer jetzt richtig Lust auf so eine Runde Paddle hat, der kommt einfach vorbei bei euch und legt los, oder wie?
3: Genau. Ja, okay. Es ist natürlich schon, ich würde mal sagen, im weiteren Verlauf empfohlen, dass man sich vielleicht mal auch mal eine Trainerstunde ausmacht, dass man auch so diese klassische Technik auch mal lernt. Aber wenn man es jetzt mal ausprobieren will, einfach mal den Court buchen, hinkommen, Schläger kann man sich ausleihen, das heißt, das Equipment ist alles vor Ort. Und dann kann man einfach drauf losspielen. Und genau das macht ja die Attraktivität.

0: dort das Pedalsport eigentlich aus heutzutage.
1: Perfekt. Also unter pedalzone.at/Dornbirn. Da reserviert ihr euch über die Buchungsplattform einfach einen Platz. Schläger gibt's vor Ort und dann kann schon losgehen. Die Pedalzone in der Campusfähre ist bereits geöffnet. Die offizielle Eröffnungsfeier, die findet dann am 14. Oktober statt.
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0: Okay, und das haben euch absolut verdient. 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Meldet euren Verein noch schnell auf antennevorarlberg.at mit an. Ne, Vorabbelohnung bekommt er jetzt auch schon dafür, dass er brav bei der Arbeit hockt. Gleich geht's los mit unseren 30 Minuten Musik am Stück. Die starten hier in Kürze mit Shakira und Dai Dai.
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0: Einen schönen, entspannten Mittwoch miteinander.
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0: Am Samstag wird die Sporthalle am See in Hart wieder zur Handballbühne. Der Alpler HC Hart trifft um 20.20 Uhr auf die HSG Xentix Lipizzaner Heimat. Spannendes Match garantiert. Ebenfalls am Samstag lädt die Alma Hart von 9 bis 15 Uhr zum Samstagsflohmarkt ein. Unter dem Motto Goldener Oktober, der Herbst lässt grüßen, warten richtig coole Schnäppchen auf euch. Von Halloween-Deko, Trachten, Ballkleider, über Spielsachen bis hin zu Bildern und noch vielem mehr habt ihr da wieder die Qual der Wahl. Außerdem eröffnet bereits das Weihnachtszimmer. Dann treffen sich am Samstag Oldtimer-Fans aus der Region beim Grillshop Madeleine in Dornbirn. Von 9 bis 17 Uhr erwarten euch historische Fahrzeuge, Live-Musik, Grillgenuss und ein gemütlicher Saisonabschluss für alle Liebhaber von

0: klassischen Automobilen. Von Freitag bis Sonntag heißt es in Wiedenau wieder Feiern beim Moschtifest. Freut euch auf 3 Tage mit Live-Musik, Daydance, Festbetrieb und einem großen Familientag am Sonntag. Da erwarten euch ein Kindertheater, ein Schminkzelt und ein Erlebnisspielplatz für die Kleinen. Mehr Infos gibt's online auf moschti-fest.ch. Und noch bis zum 10. Oktober laden die goldenen Herbstklänge in Serfaus Fisladis zu stimmungsvollen Konzertabenden inmitten der Tiroler Bergwelt ein. Freut euch auf Schlager, Volksmusik und Live-Auftritte zahlreicher Künstlerinnen und Künstler. Alle Infos und Tickets bekommt ihr online auf serfaus-fis-ladis.at.
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7: Wie zuverlässig wird in Österreich der Müll getrennt? Welches überraschende Ergebnis eine Market-Umfrage jetzt ans Licht bringt, das erfahrt ihr in 20 Sekunden in den Antenne Vorarlberg Nachrichten.
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7: Es ist 5 vor 11.
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10: Mit Tom Flachs, Servus Minat. Die Marke Vorarlberg steht vor dem Aus. Nur die Idee, chancenreichster Lebensraum für die Kinder im Land zu sein, die soll bleiben. Das sagt ÖVP-Klubobfrau Veronika Marti am Vormittag. Das kostspielige Drumherum soll aber eingestellt werden. Außerdem müssen derartige Kommunikationsziele künftig

0: besser zu überprüfen sein, schreibt sie. Vor Tagen hatte zuerst der Landesrechnungshof und dann die Opposition die Marke Vorarlberg scharf kritisiert. Die ganze Kampagne kostete seit 2017 18 Millionen Euro. Welcher Müll wohin kommt, das wissen die Älteren über 50 offenbar besser. Das sagt zumindest eine neue Market-Umfrage. Fast 9 von 10 in dieser Altersgruppe geben an, dass sie beim Mülltrennen sehr genau sind, Reporter Hannes Haab.
1: Ganz anders schaut es bei den 16- bis 29-Jährigen aus. Da sagt nur gut die Hälfte, dass sie die Abfälle genau sortieren. Die Gründe dafür liegen beim Informationsstand der Menschen zum Thema Mülltrennung. Während 2/5 der Generation Ü50 sich angeben, gut informiert zu sein, sind das demnach nicht einmal 30% der Jungen.
0: Alles in allem wird in Österreich fleißig gesammelt. Im Schnitt brachte letztes Jahr jeder von uns 17 Kilo an Altgeräten zurück in die Altstoffsammelzentren. In Nenzing stellen die ÖBB heute Abend ihre Pläne für den neuen Bahnhof vor. Im Ramschwagsaal gibt's alle Infos, bevor die Bauarbeiten noch in diesem Jahr starten. Wer dabei sein will, der muss sich aber vorher anmelden, online oder telefonisch. Und die gute Nachricht aus Vorarlberg. Ab heute ist die AHA-Jugendinfo einmal die Woche im Messepark zu Gast. In den kommenden beiden Monaten gehört der Stand der Dinge im ersten Stock immer am Mittwochnachmittag den Jugendlichen und dem AHA.
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4: Sonnige Grüße zu euch nach Bregenz. Da sind es aktuell 19 Grad beim Landhaus, 19 messen wir in Bildstein beim Wallfahrtshaus und 15 Grad haben wir in der Lars beim Vorplatz. Der Spätsommer, der liefert heute nochmal so richtig ab. Die Sonne hat heute keine Mitspieler am Himmel. Es geht bis zum Abend hin strahlend schön weiter. Am Nachmittag erreichen die Temperaturen noch heiße 27 Grad. Morgen, da schwächelt das Wetter dann langsam. Erst ergattern wir noch einige Sonnenstrahlen, bevor die Wolken dann alles dicht machen. Gegen Abend macht sich auch der Regen breit. Die Spitzenwerte liegen da immerhin noch bei bis zu 23 Grad und am Freitag startet unser Morgen dann endgültig nass, wird im Laufe des Tages aber wieder trockener.
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4: Aufgrund der Baustelle zwischen Locher und Bregenz staut es sich aktuell auf der Montfortstraße von Bregenz weiter Richtung Bregenzhafen. Laut unserer Echtzeitmessung verliert er da bis zu 8 Minuten. Sonst seid ihr aber überall in unter 5 Minuten durch. Kommt gut und vor allem sicher an euer Ziel.
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4: Jetzt würge ich meinen Namen ab. Egal. Brutal. Lidl hat jetzt so ein schräges Produkt gelauncht, dass der Discounter sogar auf der Fashion Week in Paris dafür gefeiert wird. Welcher unglaubliche Artikel ab Freitag nach Österreich kommt, das erfahrt ihr hier gleich in 9 Minuten. Davor steppt hier mal für 3 Minuten so richtig der Bär mit coolen Techno-Vibes und einem der besten aktuellen Hits von Bibi Rexha und Faithless mit New Religion. Schön, dass ihr bei uns sind.

0: Das ist wahrscheinlich das einzige Croissant, bei dem reinbeißen eine richtig schlechte Idee ist. Schönen Mittwoch mit Antenne Vorarlberg. Der Discounter Lidl hat jetzt zur Fashion Week in Paris ein Croissant auf den Markt gebracht. Schaut aus wie frisch aus der Backstation, ist aber nicht zum Futtern, sondern als Nackenkissen gedacht. Die Idee dahinter, statt Snack gibt's einfach Entspannung und damit haben sich die Gäste zwischen den Modeschauen in Paris schon eine Runde hingelegt. Nennt man denn übrigens Work-Life-Balance. Ab Freitag, also übermorgen, gibt's dieses Croissant-Kissen auch in Österreich, aber nicht zu kaufen, sondern zu gewinnen. Die werden nämlich über die Social-Media-Kanäle von Lidl rausgehauen. Fehlt jetzt eigentlich nur noch die passende Butterdecke, oder?
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0: Ja, gefällt uns das. Der Vormittag ist fast geschafft. Jetzt geht's nochmal mit voller Energie Richtung Mittag. Und dafür liefern wir euch gleich den perfekten Soundtrack. Aus den Zehnern bringt Avicii mit Levels einen Song durch die Boxen, der direkt gute Laune macht. Und außerdem wird er einfach niemals alt. Danach geht's weiter rüber in die 20er mit Olivia Rodrigo und Good For You. Die wird nochmal laut und direkt, also perfekt, um nochmal so Schwung in den Tag zu bringen. Und Taylor Swift und Opalite startet gleich durch um kurz vor 12 hier von Tennifer Alberg. Das ist einer der besten aktuellen Hits, der so ein bisschen Glitzer in eure Mittagspause bringt. Mehr Musik, mehr Vielfalt, alles gleich hier nach den Tennifer Alberg Nachrichten für euch.
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17: Es ist 5:12.
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18: Mit Tom Flachs. Ab morgen sollten die Preise an den Tankstellen wieder runtergehen. Die neue Spritpreisbremse tritt in Kraft und Diesel und Benzin müssten dann um rund 12 Cent pro Liter billiger werden. Dafür wird unter anderem die Mineralölsteuer gesenkt und die Gewinnspanne der Tankstellen begrenzt. Die Regelung gilt vorerst für Oktober und November. In Vorarlberg kostete der Liter Diesel diesen Monat durchschnittlich 2,22 Euro, Superbenzin 1,94 Euro. Die Marke Vorarlberg steht vor dem Aus. Nur die Idee, chancenreichster Lebensraum für Kinder im Land zu sein, die soll bleiben, gibt ÖVP-Klubobfrau Veronika Marte am Vormittag bekannt. Das kostspielige Drumherum soll aber eingestellt werden. Außerdem müssen derartige Kommunikationsziele künftig besser zu überprüfen sein, schreibt sie. Vor Tagen hatte zuerst der Landesrechnungshof und dann die Opposition die Marke Vorarlberg scharf kritisiert. Die ganze Kampagne

0: Linie kostete seit 2017 18 Millionen Euro. In Sachen Grundwehrdienst und Zivildienstreform rechnet Grünen-Chefin Leonore Gewessler mit schwierigen Verhandlungen. Noch immer fehlen ihr die Details, kritisiert sie. Auf jeden Fall dürfen Zivildiener und Soldaten nicht gegeneinander ausgespielt werden. Für die neuen Regeln braucht die Regierung eine Zweidrittelmehrheit im Parlament, also die Stimmen der Grünen oder der FPÖ. Und die gute Nachricht aus Vorarlberg, über 100 Feuerwehrleute haben gestern Abend in Schruns den Ernstfall geprobt. Das Szenario, Kommandant Martin Jenny, war ein brennendes Auto in der Bahnhof-Tiefgarage.
1: Atemschutztrupps haben in erster Linie einmal den Brandherd gesucht, sie haben die vermissten Personen gesucht und gerettet und im Anschluss haben wir dann mit den Bädner Luft haben wir die Tiefgarage wieder entraucht.
0: Damit war die Übung nach knapp 4 Stunden gegen 22 Uhr auch schon wieder vorbei und alles lief glatt.
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4: 19 Grad messen wir aktuell im Bludenz beim Nepomuk-Brunnen. 21 sind es in Rangfell bei der Basilika. Und 21 Grad haben wir auch in Wolfurt beim Kubus. Heute gibt es nochmal die volle Portion Vitamin D fürs Ländle. Die Sonne, die bringt uns am Nachmittag noch spätsommerliche 27 Grad vorbei. Vielleicht gönnt ihr euch ja nach der Arbeit noch eine kleine Runde auf dem Rad oder einen Spaziergang am Bodensee. Morgen wird es dann nicht mehr ganz so freundlich. Bis zum Nachmittag tauchen immer mehr Wolken auf. Am Abend fängt es dann auch an zu regnen. Das Ganze bei maximal 23 Grad. Und am Freitag, da startet unser Morgen dann auch schon nass. Die Regenwolken verziehen sich aber im Laufe des Tages wieder rüber in die Berge.
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4: Heiz euch auf die Straßen. Es stockt aktuell bei der Baustelle zwischen Lochau und Bregenz in beide Richtungen. Da verliert er laut unserer Echtzeitmessung jeweils bis zu 6 Minuten. Und bitte auch noch Fuß vom Gas. Keiner meldet mehr Blitzer in Vorarlberg. Auf der 14 Richtung Tirol wird nach dem Ambergtunnel bei der Baustelle in der 60er-Zone aus einem Caddy fotografiert. Dankeschön, Stefan aus Dornbirn, fürs Melden. Kommt gut und sicher an euer Ziel.
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4: Es hat jahrelang gedauert, bis dieses Fußballgame endlich auf den Markt gekommen ist. Und jetzt? Da lachen alle drüber. Welcher peinliche Fehler gerade von der ganzen Welt diskutiert wird. Das erfahrt ihr hier gleich in 9 Minuten. Und bevor das Thema auch gleich bei euch am Mittagstisch landet, bringen wir jetzt ein bisschen Ruhe und Entspannung in euren Mittwoch mit Taylor Swift und Opalite, einer der besten aktuellen Hits. Mahlzeit miteinander.

Dieser Softwarefehler sorgt gerade weltweit für Kopfschütteln. Schönen Mittwoch mit Antenne Vorarlberg. Wer von euch gerade auf der PlayStation, der Xbox, Nintendo Switch oder vielleicht sogar am PC das neue Fußballgame EAFC 27 zockt, der erlebt eine ziemlich kuriose Überraschung. Bei manchen Fußballerinnen lädt das Spiel das Trikot einfach nicht. Statt in voller Montur stehen sie plötzlich nur in Unterwäsche auf dem Platz oder jubeln so nach dem Spiel. Ne, schon schräg, dass es da wieder die Frauen trifft. Bei den Männern, da sitzt alles, wie sich's gehört. Die Entwickler, die haben jahrelang an der Ballphysik, der Stadionatmosphäre und an jedem einzelnen Grashalm getüftelt. Und ausgerechnet das Trikot der Frauen macht Feierabend. Im Internet kursieren schon ganz viele Screenshots von diesem Bug. EA ist aber schon dran, diesen Fehler zu beheben. Meint ihr, das war Absicht oder ist das wirklich so eine Panne, die halt mal passieren kann? Für diesen Softwarefehler gibt's auf jeden Fall die gelbe Karte und die heißt Update. Schnellstmöglich bitte. 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

0: Stinkwanzen haben gerade Hochsaison im Lände. Und ja, damit sind diese kleinen, breiten und ein bisschen auch gruseligen Käfer gemeint. Gestern habe ich gleich 3 Stück bei mir in der Hauswand entdeckt. Boah, zum Glück war ich noch rechtzeitig dran, bevor sie sich in mein Wohnzimmer einquartiert haben. Jetzt werden nämlich die Nächte kühler und genau deshalb suchen die gerade warme Plätze zum Überwintern. Und falls doch bei euch eine schon drinnen gelandet ist, bitte nicht zerdrücken, dann fangen die ganz brutal an zu stinken. Ich war mit einem Glas und einem Blatt Papier wieder nach draußen bringen. Ja, und sonst machen sie halt ihren Namen alle ehrig. Ja. Und damit jetzt höchstens die Lautsprecher summen, starten wir unsere 30 Minuten Musik am Stück. Gleich geht's los mit Jennifer Lopez und David Guetta und Save Me Tonight hier auf Antenne Vorarlberg.
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0: Mittagspause im Ländle neigt sich dem Ende zu und jetzt kommt der Teil vom Tag, an dem ein guter Song manchmal mehr Energie bringt als der stärkste Kaffee. Aus den Zehnern bekommt er gleich James Arthur mit Impossible serviert. Eine Ballade, die einfach unter die Haut geht. Ich liebe es immer noch. Aus den 20ern machen Gamp and Adoni mit Bittersweet Symphony draus einen modernen Sound mit ordentlich Drive. Und dann starten wir mit Teddy Swims und Mr. Know It All in die neue Stunde durch. Nigelnagelneu auf unserer Playlist, einer der besten aktuellen Hits. Und auch der flasht euch von der ersten Sekunde an. Das ist mehr Musik, mehr Vielfalt. Auch gleich wieder um kurz vor eins nach den Antenne Fallberg Nachrichten.
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15: Mit Robin Leiner. Die Marke Vorarlberg steht vor dem Aus. Nur die Kernidee, der chancenreichste Lebensraum für Kinder zu sein, soll bleiben, gibt ÖVP-Club-Obfrau Veronika Marte heute bekannt. Alles Teure drumherum wird eingestellt. Zuvor hatten der Landesrechnungshof und die Opposition die Marke Vorarlberg scharf kritisiert, vor allem weil sie in den letzten Jahren 18 Millionen Euro gekostet hat. Die Grünen wollen jetzt mit einer Anfrage herausfinden, wo wie viel von dem Geld gelandet ist. Auch für 2 Unternehmen der Lustenauer Obrist-Gruppe geht es nicht mehr weiter. Obrist Technologies und Obrist Powertrain haben zusammen rund 25 Millionen Euro Schulden, meldet der Kreditschutzverband. Heute wurden die Insolvenzverfahren eröffnet. Beide Unternehmen sollen nicht mehr fortgeführt werden. Die neuen Mitarbeiter verlieren damit ihre bisherigen Jobs. Grund für die Pleite sind die hohen Entwicklungskosten für die Hybrid-Antriebssysteme für Automobil- und Transportbranche. Die konnten sich am Markt nicht durchsetzen. Eine gute Nachricht aus der Wirtschaft gibt's aber auch. Das Bruttoinlandsprodukt ist im vergangenen Jahr um 0,7% nach oben gegangen. Damit ist Österreichs Wirtschaft etwas stärker gewachsen als gedacht, zeigen aktuelle Zahlen der Statistik Austria. Vor allem der Dienstleistungsbereich, Investitionen und der Konsum haben dazu beigetragen. Auch für die ersten beiden Quartale 2026 hat die Statistik Austria die Zahlen nach oben korrigiert. Und die gute Nachricht aus Vorarlberg kommt aus Feldkirch. Der Minigolfplatz bei der Schattenburg hat jetzt wieder 18 Bahnen. In den vergangenen Monaten wurde die Bahn 9 neu gemacht und 2 andere sind dazugekommen. Damit steht einer längeren Runde Minigolf beim traumhaften Herbstwetter nichts mehr im Weg.
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1: Hey Zeug nach Feldkirch. Der Tonwagen wie hoch. 23 Grad messen wir jetzt beim Palais Liechtenstein. 22 sind es in Fusach bei der Sportanlage in Müss und 19 Grad haben wir in Mellau bei der Flurkapelle. Die Jugend von heute sieht dazu übrigens Voice Crack. So, heute heißt der Dresscode nochmal kurzärmlich und kurzhöslich. Die Sonne gibt alles und treibt die Temperaturen am Nachmittag auf bis zu 27 Grad hoch. Genießt es, morgen wird es dann nicht mehr ganz so schön. Am Vormittag kommt dann noch die Sonne durch, der Nachmittag gehört dann aber schon den Wolken. Das sind gegen Abend auch Regenschauer mit dabei. Das Ganze bei bis zu 23 Grad. Und am Freitag wird es dann von der Früh weg schon nass mit Aussicht auf Besserung bis zum Nachmittag.
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1: Wegen der Baustelle zwischen Lochau und Bregenz, da staut sich's immer mal wieder. Laut unserer Echtzeitmessung verliert er da aktuell in beide Richtungen bis zu 6 Minuten. Sonst passt aber alles im restlichen Ländle. Kommt gut und sicher an euer Ziel.
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1: Stellt euch vor, ihr schaut morgens aus dem Fenster und das Erste, was ihr seht, ist ein 3,6 Meter hoher Mittelfinger. Genau das hat jetzt ein Mann in den USA nach der Scheidung seiner Ex für 7.000 Euro in den Garten gestellt. Teuer, auffällig und ehrlich gesagt ziemlich unnötig. Wir kennen da eine bessere Methode, um der oder dem Ex eine auszuwischen. Geht auch ganz stilvoll in 60 Sekunden. Da kriegt er dann nicht nur Ruhm und Ehre, sondern im besten Fall auch 1.000 Euro. Wie das funktioniert, das erfahrt ihr hier gleich in 9 Minuten. Die Wartezeit, die verkürzt uns jetzt der wundervolle Teddy Swims mit seiner fast schon meditativen Popnummer und einem der besten aktuellen Hits, Mr. Know It All.

0: da war heute Morgen wieder richtig viel Spannung in der Luft.
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0: Es gibt Anrufe, bei denen hofft man, dass sie möglichst kurz sind. Und bei diesem hier wünscht sich jeder, dass jede einzelne Sekunde doppelt so lang dauert. Heute hat sich Daniel aus Silbertal unsere 1000-Euro-Minute gestellt. 60 Sekunden, 10 Fragen und mit jeder richtigen Antwort wandern sofort 10 Euro aufs Konto. Und wer alle 10 richtig beantwortet, der hat den Jackpot geknackt und nimmt die 1000 Euro mit nach Hause. Wie sich Daniel geschlagen hat, das erfahrt er jetzt.
2: Ergänze die Redewendung Kleider machen.
3: Leute.
2: Welche Marke wirbt mit quadratisch, praktisch, gut?
3: Rittersport.
2: Was ist größer, 3x8 oder 5x6?
3: 5x6.
2: Wie nennt man das Gerät, das WLAN in der Wohnung verteilt?
3: Router.
2: Welcher jamaikanische Sprinter ist mehrfacher Olympiasieger über 100 Meter?
3: Bolt.
2: Eine Sitzung beginnt um 13.40 Uhr und dauert 55 Minuten. Wann endet sie?
3: 14 Uhr. Weiter.
2: In welcher Band sind die Kaulitz-Zwillinge Bill und Tom?
3: Weiter.
2: Welche Schlucht ist in Dornbirn? Örflerschlucht, Alblochschlucht oder die üble Schlucht?
3: Üble.
2: Wie viele N hat das Wort Ananas?
3: 4.
2: In welchem Film fällt der berühmte Satz "Mein Baby gehört zu mir"?
4: Zeit vorbei.
2: Ohrfrage hat dir ein bisschen Zeit gekostet, Simon. Erzähl.
4: Was ja, also die letzte hätte ich noch gewusst, aber es war leider außerhalb Dirty Dancing, das kann man gar nicht sagen, wer richtig sind. Bei der Uhrzeit, ja, dort hat es der Klo aufgestellt, gell?
3: Ja, genau.
4: 13.40 Uhr und 55 Minuten wäre 14.35 Uhr. In Dornbirn hätte ich auch raten müssen wie du, das wäre nämlich die Alblochschlucht gewesen und Ananas hat nur 2 N statt 4.
2: Oh je. Das ist ein höchst verwirrendes Wort, Ananas.
4: Du, nichtsdestotrotz sind das 6 richtige und 60 Euro für dich.
2: Sehr gut.
3: Ja, super, danke vielmals.
0: Ach, das Ergebnis kann sich doch hören und sehen lassen. Wenn ihr auch Lust habt mitzumachen, dann jetzt anmelden auf antennevorarlberg.at. Die nächste Quizrunde gibt's dann schon morgen früh bei den Starks am Morgen hier auf Antenne Vorarlberg.
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0: 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Und wir bringen euch hier jetzt schon mal in Stimmung mit 30 Minuten Musik am Stück. Und die starten in Kürze mit Martin Garrix und Ed Sheeran und Repeat It.
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0: Nachmittag hat Fahrt aufgenommen und genau jetzt kriegt er noch ein bisschen musikalischen Rückenwind zur Unterstützung hier von Tini Fallberg. Aus den Zehnern bekommt er gleich Capital Cities mit Safe and Sound. Das ist ein Song, der euch direkt einen Grinser ins Gesicht zaubert. Aus den 20ern legen Offenbach und Ella Henderson mit Hurricane nach. Richtig viel Energie und genau der perfekte Sound für einen produktiven Nachmittag. Und dann starten wir gleich durch mit Kygo und Khalid und Save My Love, einer der besten aktuellen Hits. Und der setzt sich noch eine Zeit lang im Ohr fest. Das ist mehr Musik, mehr Vielfalt, auch gleich wieder um kurz vor zwei nach den Antenne Fallberg Nachrichten.
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9: Es ist 5 vor 2.
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10: Schönen Nachmittag, ich bin Robin Leiner. Nach der heftigen Kritik des Rechnungshofs steht die Marke Vorarlberg vor dem Aus. Nur die Kernidee, der chancenreichste Lebensraum für Kinder zu sein, soll bleiben, sagt heute ÖVP-Clubobfrau Veronika Marte. Für die Neos geht das nicht weit genug, nur das Logo zu streichen greift für sie deutlich zu kurz. Sie fordern, dass die Landesregierung alle Empfehlungen des Rechnungshofs umsetzt, um mehr Geld zu sparen. Und die Grünen wollen mit einer Anfrage jetzt von der Landesregierung wissen, wo wie viel von den ausgegebenen 18 Millionen Euro gelandet ist. Auch für zwei Unternehmen der Lustenauer Obrist-Gruppe geht es nicht mehr weiter. Obrist Technologies und Obrist Powertrain haben zusammen rund 25 Millionen Euro Schulden, meldet jetzt der Kreditschutzverband. Heute wurden die Insolvenzverfahren eröffnet. Beide Unternehmen sollen nicht mehr fortgeführt werden. Die neuen Mitarbeiter verlieren damit ihre bisherigen Jobs. Grund für die Pleite sind die hohen Entwicklungskosten für die Hybridantriebssysteme für Automobil- und Transportbranche. Die konnten sich am Markt nicht durchsetzen. Bei gesundheitlichen Beschwerden fragen inzwischen viele erstmal die KI um Rat. 6 von 10 holen sich da die ersten Tipps, zeigt heute die Gesundheitsstudie vom Gallup-Institut im Auftrag der Wiener Städtischen Versicherung. Fast ein Drittel spart sich so auch den Besuch beim Arzt. Bei der Frage, wem die Österreicher am meisten vertrauen, liegen mit 82% Ärzte aber weiter deutlich vorne. Und die gute Nachricht aus Vorarlberg. Ab heute ist die AHA-Jugendinfo einmal die Woche im Messepark zu Gast. In den kommenden beiden Monaten gehört der Stand der Dinge im ersten Stock immer am Mittwochnachmittag den Jugendlichen und dem AHA.
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11: In Feldkirch im Katzenturm haben wir 22 Grad, in Hohenems sind es ebenfalls 22 und in Graz messen wir 18 Grad. Heute meint der Mittwoch nochmal richtig gut mit uns, viel Sonne und bis zu 25 Grad. Morgen wird es dann schon wieder wechselhafter mit Sonnenwolken und noch ein bisschen Regen bei bis zu 23 Grad. Und Freitag und Samstag bleibt es dann eher nass und grau. Zwischendurch zeigt sich auch mal ganz kurz die Sonne, aber allgemein wird es ab dann herbstlicher.
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12: Hey, auf die Straße.

0: Länger als 5 Minuten dauert es aktuell nur in Bregenz am See entlang Richtung Lochau. Hier dauert es nämlich 9 Minuten mehr. Wir wünschen euch eine gute und sichere Weiterfahrt.
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0: Hey, bei uns in Lente hat ein neues Restaurant mit mega geilem Ausblick eröffnet. Und nein, diesmal sind es nicht die Berge, sondern etwas ganz Spezielles. Auf was ihr euch dort außer gutem Essen freuen könnt, das erzählt euch Sandy gleich. Nach natürlich einem der besten aktuellen Hits und der passt perfekt zu dem geilen Wetter heute. Save My Love von Kaigo und Khalid jetzt für euch. Schönen Mittwoch.

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2: Schönen Mittwoch auf Antenne Vorarlberg. Sandy, du arbeitest in der Eishalle in Feldkirch, aber im Restaurant. Da hat jetzt nämlich Skoll bei Belvedere eröffnet. Und erzähl mal, wie ist denn die Idee überhaupt entstanden, dieses Belvedere-Konzept in Skoll zu bringen?
3: Ja, es ist dadurch entstanden, dass eigentlich die Eishockeyspieler eine Werbung gesehen haben. Und durch die Werbung ist eigentlich ein lustiger Witz entstanden, weil dort unter der Werbung von Belvedere hat Zack Zack und so zum Verkäufer gehen. Und dann haben sie eigentlich immer aus Spaß gesehen, was war's, komm mal ins Belvedere. Und dann haben sie sich immer gefragt, wie wär's denn eigentlich das Belvedere zum Eishalle holen? Und so ist das eigentlich zustande gekommen, ja.
2: Ach, wie cool, wie witzig. Und was gibt's da so kulinarisch und was,
3: wie ja, also wir haben ein bisschen Italienisch ins Leere gebracht. Man denkt, ein bisschen ein gesünderes Fastfood auch für die Sportler. Nicht immer nur zack, zack oder sonst was. Wir haben Pasta mit verschiedenen Soßen und Pizzastücke. Und sonst unter der Woche haben wir eigentlich ein normales italienisches Restaurant, bis auf die Spieltage.
2: Alles klar, das heißt, es ist nicht nur ein Treffpunkt für die Eishockey-Fans, sondern auch so ein Restaurant für alle, unabhängig von der Spieler.
3: Genau, eigentlich auch für alle, unabhängig von der Spieler. Außer jetzt an den Spieltagen, da verkaufen wir jetzt speziell nur für die Spieltage die Sachen. Und sonst haben wir bis jetzt einmal normal, wie ein normales Restaurant, außer montags haben wir zu.
2: Mit Blick auf das Eishockeyfeld
3: mit
2: wahrscheinlich.
3: Blick direkt auf, ja, aufs Eisfeld.
2: Das heißt, man könnte prinzipiell beim Abendessen auch mal bei einem Training zuschauen.
3: Genau, so ist es. Man ist eigentlich hinterm gegnerischen Tor, wo man sitzt, und hat so eigentlich Blick auf die komplette Eisfläche.
2: Cool.
3: Ist alles verglast vorne und könnte so eigentlich der Flair vom Sport ein bisschen näher kommen, obwohl man dann in einem warmen Raum sitzt und nicht in der Eishalle drin, wo es ein bisschen kühler ist.
2: Oh ja, stimmt, da ist ja immer ganz schön kalt. Dankeschön, Sandy. Skoll bei Belvedere. Ab jetzt in der Eishalle in Feldkirch.

0: 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Wir wollen wissen, was euch wirklich auf dem Herzen liegt und welche Geschichte dahinter steckt. Hi und schönen Nachmittag auf Antenne Vorarlberg. Heute gingen die 500 Euro an den Union Tennis Club Van Dans. Und Lea hatte da eine richtig, richtig geile Idee, für die sie die 500 Euro auch auf jeden Fall gut gebrauchen kann.
1: Genau, und zwar machen wir eigentlich, sagen wir so, die Männer bei uns im Verein seit Jahren immer ein Trainingslager am Anfang vor der Saison. Mhm. Und die Damen allgemein haben es bis jetzt noch nie geschafft, weil da war oft einmal immer ein bisschen Probleme mit Freikrieger, Karenz, viele gesehen, das ist zu teuer. Mhm. Und dann haben wir gedacht, eigentlich, wenn wir das jetzt unbedingt mal in die Hand nehmen, wir hätten es jetzt für nächstes Jahr, also Anfang Saison, geplant.
0: Mega! Ach, das finde ich echt super. Also das habt ihr euch auf jeden Fall verdient. Ganz viel Spaß euch. 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Jetzt noch schnell auf unserer Homepage anmelden, antennevorarlberg.at. Dabei begleitet werdet ihr von 30 Minuten Musik am Stück. Den Start macht gleich Alex Warren mit Fever Dream.
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0: Mehr Musik und mehr Vielfalt, das gibt's nur hier bei uns auf Antenne Vorarlberg mit einer mega Throwback-Nummer von Adele aus den 10ern. Dann gibt's gute Laune pur aus den 20ern mit Alive. Und natürlich ist auch einer der besten aktuellen Hits für euch mit dabei und der kommt von Shakira mit Die Die. 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
12: Es ist 2:55.
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13: Schönen Nachmittag, ich bin Robin Leiner. Vorarlberg hat jetzt eine eigene künstliche Intelligenz. Die Vorarlberg-KI wird seit heute in der Landesverwaltung eingesetzt und läuft vollständig auf landeseigenen Servern. Letztlich sollen alle davon profitieren, schreibt das Land in einer Aussendung, denn die KI soll die Arbeit in der Verwaltung einfacher und auch schneller machen. Dass KI im Alltag immer wichtiger wird, zeigt auch die neue Gesundheitsstudie des Gallup-Instituts, denn auch bei gesundheitlichen Beschwerden wendet sich mehr als die Hälfte zuerst an die KI. Jeder Dritte spart sich damit den Besuch beim Arzt auch komplett. Eine gute Nachricht gibt es heute aus der Wirtschaft. Das Bruttoinlandsprodukt ist im vergangenen Jahr um 0,7% nach oben gegangen. Damit ist Österreichs Wirtschaft etwas stärker gewachsen als gedacht, zeigen aktuelle Zahlen der Statistik Austria. Vor allem der Dienstleistungsbereich, Investitionen und der Konsum haben dazu beigetragen. Auch für die ersten beiden Quartale 2026 hat die Statistik Austria die Zahlen nach oben korrigiert. Und die gute Nachricht aus Vorarlberg kommt aus Feldkirch. Der Minigolfplatz bei der Schattenburg hat jetzt wieder 18 Bahnen. In den vergangenen Monaten wurde die Bahn 9 neu gemacht und 2 andere sind dazugekommen. Damit steht einer längeren Runde Minigolf beim traumhaften Herbstwetter nichts mehr im Weg.
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14: In Prederes in den Baggerlöchern messen wir 23 Grad, in Koblenz sind es ebenfalls 23 und in Prats haben wir 18 Grad. Sonne, Satte gibt es heute bei uns im Ländle noch mit bis zu 25 Grad. Morgen ist es ein bisschen wechselhafter, da mischen auch ein paar Wolken und Regentropfen mit, bei maximal 23 Grad. Und am Freitag wird es dann deutlich kühler und nasser und auch am Samstag wechseln sich Sonne und Regen ab mit ein bisschen Sonne, die ist hin und wieder auch mal noch mit dabei.
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14: Hey auf die Straßen. Länger als 5 Minuten dauert es nur in Bregenz am See entlang Richtung Lochau. Kommt gut und sicher an euer Ziel.
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14: Hallo. Für viele von euch heißt es wahrscheinlich noch ein bisschen durchhalten bei der Arbeit. Aber im

Wunderschönen Nachmittag auf Antenne Vorarlberg. Kennt ihr den Moment? Ihr macht euch fertig, zieht was Schönes an, indem ihr euch so richtig wohlfühlt. Die Haare sitzen, ihr schaut in den Spiegel und denkt euch einfach, ja, das ist geil. Und dann kommt von irgendwo dieser typische Spruch, na, für wen hast du dich denn so hübsch gemacht? Und eigentlich ist die Antwort ziemlich simpel. Für niemanden. Einfach nur für mich selbst. Und genau diese Energie steckt in Sorry Puppy von Becky G und Topic. Da geht es nämlich nicht darum, irgendeinem Typen eins auszuwischen oder zu sagen, ach, ich brauche niemanden, sondern eher dieses kleine Selbstbewusste, das wahrscheinlich jeder kennt. Nicht alles, was man macht, hat automatisch mit jemand anderem zu tun. Manchmal trägt man einfach ein bestimmtes Oberteil, weil man es selber schön findet. Man macht sich die Haare, weil man sich danach besser fühlt. Oder man hat einfach mal einen richtig guten Tag und strahlt es eben auch aus. Und wenn dann jemand glaubt, das Ganze wäre extra für ihn gewesen, ja, dann kommt Becky G eigentlich nur ganz ziemlich entspannt mit Sorry Puppy um die Ecke. Topic macht daraus noch diesen leichten sommerlichen Dance-Sound und genau der ist jetzt neu auf unserer Playlist hier von Antenne Vorarlberg. Becky G und Topic mit Sorry Puppy. Sorry Puppy.

0: 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Und während ihr euch da ein bisschen durchstöbert, gibt's von uns 30 Minuten Musik ohne Unterbrechung. Los geht's gleich mit geilen Sommervibes Good Old Days von Christel Serendi.
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0: Schönen Nachmittag.
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0: Am Samstag wird die Sporthalle am See in Hart wieder zur Handballbühne. Der Alpler HC Hart trifft um 20:20 Uhr auf die HSG Xentes.

seiner Heimat. Ebenfalls am Samstag ist bei der Alm La Hart von 9 bis 15 Uhr wieder Flohmarkt. Und da gibt's wirklich alles Mögliche, von Halloween-Deko über Trachten, Ballkleider bis hin zu Spielsachen und Bildern. Und das Weihnachtszimmer, das ist auch schon eröffnet. In Dornbirn ist am Samstag beim Grillshop Madlena wieder Oldtimer-Treffen. Von 9 bis 17 Uhr gibt's dort alte Autos.

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4: Es ist 5 vor 4.
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5: Schönen Nachmittag, ich bin Robin Leiner. Vorarlberg hat jetzt eine eigene künstliche Intelligenz. Die Vorarlberg-KI wird seit heute in der Landesverwaltung eingesetzt und läuft vollständig auf landeseigenen Servern. Letztlich sollen alle davon profitieren, schreibt das Land in einer Aussendung, denn die KI soll die Arbeit in der Verwaltung einfacher und damit auch schneller machen. Die geplante Moschee in Dornbirn sorgt weiter für Diskussionen. Die Stadt macht jetzt klar, dass sie an ihrer Position festhält. Um das Projekt umzusetzen, braucht es unter anderem einen Architekturwettbewerb, Mitsprachemöglichkeiten für Politik, Experten und Betroffene und einen Mehrwert für die Gesellschaft. Der bisher eingereichte Plan ist für die Stadt nicht umsetzbar. Seit heute steht fest, dass es für zwei Unternehmen der Lustenauer Obrist-Gruppe nicht mehr weitergeht. Obrist Technologies und Obrist Powertrain haben zusammen rund 25 Millionen Euro Schulden, meldet der Kreditschutzverband. Beide Unternehmen sollen nicht mehr fortgeführt werden. Die neuen Mitarbeiter verlieren damit ihre bisherigen Jobs. Grund für die Pleite sind die hohen Entwicklungskosten für die Hybrid-Antriebssysteme für Automobil- und Transportbranche. Die konnten sich am Markt auch nicht durchsetzen. Und die gute Nachricht aus Vorarlberg: Über 100 Feuerwehrleute haben gestern Abend in Schruns den Ernstfall geprobt. Das Szenario war ein brennendes Auto in der Bahnhof-Tiefgarage. Kommandant Martin Jenny.
6: Der Atemschutztrupps haben in erster Linie einmal den Brandherd gesorgt. Sie haben die vermissten Personen gesorgt und gerettet. Und im Anschluss haben wir dann mit den Bedner Luft haben wir die Tiefgarage wieder entraucht.
5: Dabei ist alles glatt gelaufen. Die Übung war nach knapp 4 Stunden gegen 22 Uhr auch schon wieder beendet.
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4: In Götz am Garnmarkt haben wir 23 Grad, in Hörbrand sind es 22 und in Sardeins messen wir 21 Grad. Der Mittwoch verabschiedet sich heute nochmal mit richtig sonnigen 25 Grad. Morgen wird es dann bunt gemischt, Sonne, Wolken und hin und wieder auch ein bisschen Regen bei bis zu 23 Grad. Freitag wird es dann nass und grau und auch am Samstag bleibt es wechselhaft.
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4: Hey, liebe Autofahrer, es staut nur in Bregenz am See entlang Richtung Lochau. Aufgrund von Straßensperrungen dauert es hier 8 Minuten länger. Gute und sichere Weiterfahrt euch.
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4: Schönen Nachmittag euch. Simon und Chiara von den Starks am Morgen wurden heute ein bisschen von mir auf die Probe gestellt. Bei der 30 Sekunden Song Challenge hatten die beiden 30 Sekunden Zeit, 7 Songs zu erraten. Mehr dazu gleich in 10 Minuten. Davor sorgt ihr mit Kennedy, dass ihr die letzten paar Minuten auf der Arbeit ganz entspannt abschließen könnt. Mit 4

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Achtung Autofahrer, auf der A14 zwischen Wolfurt und Bregenz Richtung Tirol. Da steht auf dem Pannenstreifen ein Auto mit geplatztem Reifen und es liegen auch Teile auf der Fahrbahn. Kommt gut und sicher an euer Ziel.

0: Hey, ja, von Tine Vorarlberg. Habt ihr das heute Morgen gehört? Jeden Mittwoch spielen die Starks am Morgen etwas ganz Witziges. Heute war es die 30 Sekunden Song Challenge.
1: Danke, Lena. Wieder mal was Neues überlegt,
2: ja,
1: oder?
2: Ja, klar.
1: Ja, jetzt erzähl, du machst uns alle da so nervös. Was ist denn die 30 Sekunden Song Challenge?
2: Also, wie sich schon auch hört, ihr habt 30 Sekunden Zeit und müssen in der Zeit 7 Songs erraten. Mhm. Und solange die Musik läuft, tickt auch eure Uhr. Mhm. Jeder Song läuft aber nur so lang, bis ihr den richtigen Titel genannt habt.
3: Okay. Titel.
2: Und sobald die Antwort stimmt, stoppt auch die Musik und die Zeit.
1: Mhm.
2: Und erst mit dem nächsten Song läuft dann die Zeit weiter.
1: Alles klar.
2: Und
1: dann
3: okay. Ja, ja, ist logisch.
2: Mhm. Mhm. Alles klar. Nur Achtung, zwischen den 10ern, 20ern und den besten aktuellen Hits kann oben mal ein kleines faules Ei dabei sein.
3: Ja, toll. Ja, super.
1: Alles gut.
3: Okay, ja, ja. Also wir sind ready, oder Simon?
1: Wir sind hier.
3: Mal schon.
2: Sicher?
1: Mhm.
2: Dann geht's jetzt los.
1: Hey, Alex.
2: Ja. Ja, geil. Nächster Song. You said you hated the ocean,
3: but you're surfing now. Bam, bam.
1: Oh, Camila Cabello.
3: Spielst du mit?
1: Ja, ich los zu.
2: Mega, Achtung.
3: Big City Life.
1: Ja, Martha Fix. Wir vervollständigen uns. Gut.
2: Nur, dass halt den Interpret eigentlich niemand wissen mag.
1: Ja, ich spiele halt ein anderes Spiel.
2: Ihr habt noch 22 Sekunden Zeit, also Wahnsinn, okay, für die letzten 4 Songs.
3: Ich hab Bauchweh.
2: Gott, weiter, Achtung.
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2: War Chiara! Mal du!
3: Ist er noch da?
1: Ist hier, also Lena.
2: Weiter geht's. Bring the action.
1: Will I am, scream and shout.
2: Ja, gut, schau!
3: Simon.
2: Mega!
3: Gut!
2: Nächster Song.
1: Oh Gott,
3: Forever Young!
2: Ja! Boah!
3: Du machst mich so nervös!
1: Ja, mir fällt's an die!
3: Boah! Simon,
1: schau nicht so ins Mikro, da kriege ich ja Leute umfällen.
2: Also jetzt war es wirklich der Wahnsinn. Ihr habt noch einen Song und habt noch 10 Sekunden dafür Zeit.
1: Okay.
3: Simon, ich bitte dich nicht gleich wieder.
1: Und wenn du gleich warst und wir haben noch ein bisschen Zeit, lass mich.
3: Nein, ich weiß gleich.

0: Achtung, der letzte Song startet.
1: Bruno Mars.
2: Fünf.
1: Uptown Funk.
0: Drei.

0: Heaven, Heaven, irgendwas mit Heaven.
1: Ja.
0: Doch.
2: Sure.
0: Irgendwas mit Heaven.
2: Heaven 7.
0: Na, Lockdown of Heaven.
1: Ja.
0: Meine Güte.
2: Also Bruno Mars kenne ich keinen Titel.
0: Kein
2: da bin ich leider
0: du.
2: Nicht so gut. Bruno Mars, ich kenne die Lieder, aber Titel nicht.
1: Ja, aber ihr habt fast alles richtig. Also 6 Songs, wirklich der Wahnsinn.
0: Schämen
1: richtig
0: muss man sich nicht, oder?
1: Das letzte war auch gleich schwierig, oder?
0: Ich bin stolz auf uns,
1: natürlich.
0: Oder? Natürlich.

0: Antenne Wallberg hier, hey! Im Steinebach ist wieder Ü40-Clubbing angesagt. Heißt volle Tanzfläche, richtig gute Stimmung und vor allem auch Songs, bei denen man wahrscheinlich schon nach den ersten 3 Sekunden weiß, was jetzt kommt. Also definitiv nichts mit gemütlich in der Ecke sitzen. Und das Beste daran, bei unserer Antenne Vorarlberg Ticketbörse könnt ihr jetzt sogar noch gratis Tickets dafür bekommen. Also einfach kurz mal reinschauen, Tickets abstauben und dann steht einem geilen Abend eigentlich nichts mehr im Weg. Ich bin zwar noch ein bisschen zu früh dran, aber bis dahin kümmere ich mich einfach hier um die Musik und zwar jetzt gleich mit 30 Minuten Musik am Stück und Harry Styles mit American Girls.
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22: In Bregenz am Strandbad messen wir 22 Grad, in Fraxau sind es 21 und in Schlins haben wir ebenfalls 21 Grad. Wer die Sonne mag, der sollte den heutigen Mittwoch noch genießen bei bis zu 25 Grad. Morgen wird es dann schon etwas unbeständiger mit Sonne, Wolken und einzelnen Schauern. Und am Freitag dominieren dann Regen und Wolken bei 19 Grad. Am Samstag schaut bei rund 20 Grad zumindest mal ganz kurz die Sonne vorbei, aber da kommt auch schon der Herbst.
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0: Fahrer. Am Dornbirn-Nordkreisverkehr dauert es vom Schwefelkomm in 5 Minuten länger und es staut auch noch in Bregenz am See entlang Richtung Lochau. Rechnet hier aufgrund einer Fahrbahnsperre mit 9 Minuten mehr. Gute und sichere Weiterfahrt euch.
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20: Ab morgen müssen einige E-Mopeds in der Garage bleiben. Was ich

0: ändert, erfahrt ihr gleich in den Nachrichten.
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0: Es ist 5 vor 5.
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4: Ich bin Robin Leiner. Ab morgen dürfen E-Mopeds nur noch auf der Straße fahren. Außerdem brauchen sie eine Zulassung, eine Kfz-Haftpflichtversicherung und eine Prüfplakette. Zusätzlich werden Lenkberechtigung und Helmpflicht. Bisher waren E-Mopeds mit einer Höchstgeschwindigkeit von 25 km/h mit Fahrrädern gleichgestellt. Ab morgen ändert sich das. Wer sich bisher nicht um alles gekümmert hat, darf mit dem E-Moped ab morgen erstmal gar nicht mehr fahren. Die geplante Moschee in Dornbirn sorgt weiter für Diskussionen. Die Stadt macht jetzt klar, dass sie an ihrer Position festhält. Um das Projekt umzusetzen, braucht es unter anderem einen Architekturwettbewerb, Mitsprachemöglichkeiten für Politik, Experten und Betroffene und einen Mehrwert für die Gesellschaft. Der bisher eingereichte Plan ist für die Stadt nicht umsetzbar. Bei gesundheitlichen Beschwerden fragen inzwischen viele erstmal die KI um Rat. 6 von 10 holen sich da Tipps, zeigt heute die Gesundheitsstudie vom Gallup-Institut im Auftrag der Wiener Städtischen Versicherung. Fast ein Drittel spart sich so auch den Besuch beim Arzt. Und die gute Nachricht aus Vorarlberg: Unser Doppel-Olympiasieger Alessandro Itzi-Hämmerle ist jetzt auch im österreichischen Bundesheer der Sportler des Jahres. Der 33-jährige Snowboard-Crosser aus dem Montafon hat den Military Award für seine zweite goldene im letzten Februar in Cortina bekommen. Für Itzi der erste Military Award. Sportler des Jahres im Ländle wurde er ja schon ganze 6 Mal.
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0: Wir messen 26 Grad in Koblach und in Nenzing und 24 sind es in Bregenz beim Strandbad. Noch ein goldener Herbstnachmittag mit ganz viel Sonne fürs Ländle. Schauen wir mal auf die nächsten 3 Tage. Morgen geht's zuerst sonnig weiter, dann übernehmen die Wolken und abends ziehen auch Schauer durch. Freitag wird's dann deutlich kühler, dazu gibt's dicke Wolken und Regen und auch der Samstag bleibt durchwachsen.
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0: Ihr steht 10 Minuten von Liechtenstein kommt zur Feldkircher Bärenkreuzung, 9 Minuten in Mäder auf der Schweizer Straße von der Grenze kommt und auch in Bregenz zeigt sich der Feierabendverkehr. Da steht ihr 11 Minuten auf der Seestraße Richtung Lochau. Ich wünsche euch eine gute und sichere Weiterfahrt.

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1: Hallo ihr Lieben. Aktuelles Wiesn in München und auch im Ländle laufen die Oktoberfeste. Im Internet findet ihr 1000 Videos aus dem Festzelt, aber eins, das hat mich echt umgehauen. Was ein Mann da im Bierzelt veranstaltet, ist so verrückt, das müsst ihr hören. Ich erzähl's euch hier in 10 Minuten. Und jetzt legt David Guetta auf. Zusammen

0: Hey, hier ist Antenne Vorarlberg. Stellt euch mal vor, ihr arbeitet, müsst euch konzentrieren, Mails rausschicken und natürlich auch wichtige Telefonate führen. Und das alles macht ihr mitten auf dem Münchner Oktoberfest. Kein Witz. Im Internet trendet gerade ein Video, da sitzt ein Typ einfach mit Laptop auf der Bierbank und macht Homeoffice. Ich weiß ja nicht, wie es euch geht, aber ich würde schon gern mal Mäuschen spielen, wie so ein Call im Bierzelt abläuft. Naja, zumindest stimmt hier die Work-Life-Balance.
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14: Hey, zu euch nach Hittisau. Beim Sägewerk sind es 24 Grad, 26 hat es in Feldkirch und 25 in Innerbraz. Heute gibt es einen spätsommerlichen Nachmittag mit Sonne und ein paar Wolken. Der 3-Tage-Trend wird dann etwas herbstlicher. Morgen mit einem Mix aus Sonne, Wolken und Schauern am Abend. Freitags sind maximal 20 Grad drin. Da geht es mit Pulli und Regenschirm durch den Tag. Und auch der Samstag bleibt wechselhaft.
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14: Lustenau ist aktuell der Stau-Hotspot im Ländle. Ihr steht auf der Bahnhofstraße vom Zoll kommt in Richtung Zellgasse. Auch auf der Reichshofstraße steht ihr 14 Minuten Richtung Engelkreisverkehr und 12 Minuten geht's vom Messepark in Richtung Engelkreisverkehr. Ansonsten kommt ihr überall schneller durch. Ich wünsche euch eine gute Fahrt.
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Achtung auf der A14 in Richtung Deutschland. Da ist der Pfändertunnel kurzzeitig wegen einer Reifenpanne gesperrt. Hier staut es sich schon etwas zurück. Fahrt besonders vorsichtig.

0: Hallo, Antenne Vorarlberg da. Wir bringen mehr Musik und mehr Vielfalt in euren Feierabend. Aus den 10ern Pop von Train, Drive By. Aus den 20ern gibt's Leonie, die macht ordentlich Stimmung mit Rock'n'Roll. Und natürlich ist auch einer der besten aktuellen Hits für euch am Start, Bibi Rexha und Faithless mit New Religion. 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
21: Es ist 5:05.
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22: Schönen Abend, ich bin Robin Leiner. Für E-Mopeds gelten ab morgen ganz andere Regeln als bisher. Sie brauchen dann eine Zulassung, eine Kfz-Haftpflichtversicherung und eine Prüfplakette.

0: Außerdem werden Lenkberechtigung und Helmpflicht. Auf Radwegen dürfen die E-Mopeds damit auch nicht mehr fahren. Bisher waren die Modelle mit einer Höchstgeschwindigkeit von 25 km/h noch mit Fahrrädern gleichgestellt. Ab morgen ändert sich das. Wer sich bisher nicht um alles gekümmert hat, darf mit dem E-Moped ab morgen erstmal gar nicht mehr unterwegs sein. Und wieder verschicken Betrüger Nachrichten im Ländle. In einer SMS heißt es, dass jetzt der Klimabonus erhältlich ist und dass dafür die Daten bis morgen bestätigt werden müssen. Dazu gibt's einen Link. Auch das zuständige Bundesministerium warnt jetzt vor dieser Masche. Solche Nachrichten am besten ignorieren und nicht auf den Link klicken. Den Klimabonus gibt's inzwischen übrigens auch gar nicht mehr. Vorarlberg hat jetzt eine eigene künstliche Intelligenz. Die Vorarlberg-KI wird seit heute in der Landesverwaltung eingesetzt und läuft vollständig auf landeseigenen Servern. Letztlich sollen alle davon profitieren, schreibt das Land in einer Aussendung, denn die KI soll die Arbeit in der Verwaltung einfacher und damit auch schneller machen. Und die nächste gute Nachricht aus Vorarlberg kommt aus Feldkirch. Der Minigolfplatz bei der Schattenburg hat jetzt wieder 18 Bahnen. In den vergangenen Monaten wurde die Bahn 9 neu gemacht und 2 andere sind dazugekommen. Damit steht einer längeren Runde Minigolf beim traumhaften Herbstwetter nichts mehr im Weg.
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3: 23 Grad sind es in Bregenz beim Strandbad und 24 in Koblach und Nenzing. Heute gibt es einen richtig schönen goldenen Herbstabend mit ganz viel Sonne. Schauen wir mal auf die nächsten 3 Tage. Morgen geht es zuerst sonnig weiter, dann übernehmen langsam die Wolken und am Donnerstagabend ziehen auch Schauer durch. Freitag wird es dann nochmal kühler, dazu gibt es dicke Wolken und Regen und auch der Samstag bleibt durchwachsen.
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3: Auf der A14 war der Pfändertunnel kurzzeitig gesperrt. Da kann ich Entwarnung geben, aber der Verkehr rollt nur langsam wieder an. Auf der A14 Richtung Deutschland geht es da noch 15 Minuten länger und auch in Bregenz auf der Seestraße Richtung Lochau steht ihr, und zwar 36 Minuten. In Lustenau auf der Grindelstraße vom Zoll kommt Richtung Engelkreisverkehr sind es 8 Minuten plus und auch 8 Minuten in Mäder auf der Schweizer Straße von der Grenze kommt.

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1: Hey, schönen Mittwoch. Ihr sitzt gerade draußen, seid eine Runde spazieren oder fahrt mit offenem Fenster durchs Ländle. Gut so. Ab morgen wird's allmählich herbstlicher, dann könnt ihr die cozy Vibes genießen. Aber für jetzt gibt's nochmal sommerliche Partybeats. Bebe Rexha und Faithless mit New Religion.

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1: Glückwunsch. Für den Tennisclub geht's zum ersten Trainingslager für die Ladies. Und das an den Gardasee. Wow. 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
12: Wir messen 21 Grad bei euch in Ragall, 24 hat es in Dornbirn und 23 in Hart am Hafen. Auch der Abend bringt einen entspannten Mix aus Sonne und Wolken. Und das ist der Drei-Tage-Trend. Der Donnerstag startet sonnig, es bleibt auch warm bei bis zu 24 Grad, später übernehmen aber die Wolken. Freitag wird es dann nass, da kommt nur wenig Sonne durch und auch der Samstag bleibt wechselhaft.
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12: Achtung auf der A14 in Richtung Deutschland, da hat es einen Unfall im Fendertunnel gegeben. Er staut sich bereits 13 Minuten zurück. Außerdem steht ihr in Bregenz auf der Seestraße in Richtung Lochau ganze 28 Minuten. Und 12 Minuten geht's durch den Citytunnel von der A14 kommt in Richtung Bregenzstadt.
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2: Am Samstag wird die Sporthalle im Seenhardt wieder zur Handballbühne. Der Alpler HCH trifft um 20.20 Uhr auf die HSG Xentes Lipizzaner Heimat. Vorher könnt ihr am Samstag durch den Flohmarkt bei der Alma Hart stöbern. Der ist von 9 bis 15 Uhr und das Motto heißt Goldener Oktober, der Herbst lässt grüßen. Da findet ihr alles rund um Halloween-Deko, Trachten, Ballkleider und vieles mehr. Das Beste, schon jetzt öffnet das Weihnachtszimmer. Oldtimer-Fans, aufgepasst! Ihr trefft euch am Samstag beim Grillshop Madlena in Dornbirn. Von 9 bis 17 Uhr erwarten euch historische Fahrzeuge, Live-Musik, Grillgenuss und ein gemütlicher Saisonabschluss für alle Liebhaber klassischer Autos. Von Freitag bis Sonntag wird in Wittnau wieder das Moschti-Fest gefeiert. 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
18: Es ist 5:07.
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19: Schönen Abend, ich bin Robin Leiner. Für E-Mopeds gelten ab morgen ganz neue Regeln. Sie brauchen dann eine Zulassung, eine Kfz-Haftpflichtversicherung und eine Prüfplakette. Außerdem werden Lenkberechtigung und Helmpflicht. Auf Radwegen dürfen die E-Mopeds damit auch nicht mehr unterwegs sein. Bisher waren die Modelle mit einer Höchstgeschwindigkeit von 25 km/h noch mit Fahrrädern gleichgestellt. Ab morgen ändert sich das. Wer sich bisher nicht um alles gekümmert hat, darf mit dem E-Moped ab morgen erstmal gar nicht mehr fahren. Betrüger locken in Vorarlberg jetzt mit dem Klimabonus.

0: Bonus. In einer SMS heißt es, dass nun das Geld erhältlich ist und dass dafür die Daten bis morgen bestätigt werden müssen. Dazu gibt's einen Link. Auch das zuständige Bundesministerium warnt jetzt vor dieser Masche. Solche Nachrichten am besten ignorieren und nicht auf den Link klicken. Den Klimabonus gibt es inzwischen auch gar nicht mehr. Die geplante Moschee in Dornbirn sorgt weiter für Diskussionen. Die Stadt macht jetzt klar: Wenn das Projekt umgesetzt werden soll, braucht es unter anderem einen Architekturwettbewerb, Mitsprachemöglichkeiten für Politik, Experten und Betroffene und es braucht einen Mehrwert für die Gesellschaft. Der bisher eingereichte Plan ist für die Stadt nicht umsetzbar. Und die gute Nachricht aus Vorarlberg. Beim Festival Projektmacherei in Lustenau am Wochenende haben Jugendliche aus Vorarlberg und aus Liechtenstein viele kreative Projekte vorgestellt. Das AH zieht jetzt Bilanz. Die Jugendlichen haben gezeigt, mit welchem Einsatz sie bei der Sache sind, heißt es in einer Aussendung. Das Preisgeld in Höhe von 5000 Euro wurde auf alle Teilnehmenden aufgeteilt.
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3: 20 Grad hat es in Hittisau beim Sägewerk und 22 sind es in Feldkirch, 21 in Innerbratz. Heute gibt es Sonne bis zum Schluss. Der 3-Tage-Trend wird dann langsam etwas herbstlicher. Morgen mit einem Mix aus Sonne, Wolken und Schauern am Abend. Freitag sind dann maximal 20 Grad drin. Da geht's mit Pulli und Regenschirm durch den Tag. Und auch der Samstag bleibt wechselhaft.
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3: Achtung auf der A14 in Richtung Deutschland. Im Fendertunnel hat es einen Unfall gegeben. Deshalb staut es sich schon über 15 Minuten durch den Tunnel. Bitte denkt hier an die Rettungsgasse. Und auch auf den Nebenstrecken steht ihr in Richtung Bregenzstadt. 13 Minuten durch den Citytunnel, 23 Minuten auf der Römerstraße und 24 sind es auf der Rheinstraße. Fahrt vorsichtig und kommt sicher ans Ziel.

0: 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Und hier ist Pia Sophie.
1: Hey ihr Lieben, vielleicht geht's gleich eine Runde raus, nach dem Abendessen ein bisschen die Beine vertreten. Oder ihr chillt schon ganz entspannt auf dem Sofa. Beides fein, vor allem wenn frische Beats dabei sind. Alex Warren mit Fever Dream. Ich wünsche euch einen schönen Abend.

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4: Hält's euch nach Hart. Beim Hafen messen wir 21 Grad. In Rankweil und in Bürst sind's ebenfalls 21 Grad. Nach den schönen Herbsttagen zuletzt kommt jetzt langsam ein kleiner Durchhänger. Das zeigt uns der 3-Tage-Trend. Morgen starten wir erst noch freundlich und die Temperaturen erreichen bis zu 24 Grad. Später ziehen dann immer mehr Wolken durch und gegen Abend haben die teils auch Regen im Gepäck. Der Freitag wird grau und nass und etwas kühler. Der Samstag bringt dann wieder eine Mischung aus Sonne, Wolken und Regen.
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4: Wir haben weiter Verkehrschaos in Bregenz nach einem Unfall im Pfändertunnel. Die gute Nachricht ist aber, in Fahrtrichtung Deutschland läuft der Verkehr so langsam wieder an. Das heißt, wer auf der Autobahn bleibt, hat aktuell nicht mehr die ganz dramatischen Verzögerungen. Das wird jetzt immer weniger. In Bregenz selber zeigt unsere Echtzeitmessung aktuell aber, sowohl von der Autobahn kommend als auch von Lauterach kommend und auf der Rheinstraße, da sind es aktuell jeweils 20 Minuten plus. Und der Landbus unter Land hat inzwischen die Linien 120 und 125 auch gekürzt. Die fahren nur noch bis Bregenzhaven. Bei dem aktuellen Verkehr ist es nicht möglich, bis nach Lochau weiterzufahren. Kommt gut und sicher an euer Ziel.
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14: Im Studio Christina Adler. Damit Einsatzkräfte in Europa bei Krisen schneller und besser zusammenarbeiten können, will die EU nun ein gemeinsames Kommunikationssystem aufbauen. Polizei, Feuerwehr, Rettung und Katastrophenschutz sollen darüber sicher und in Echtzeit miteinander kommunizieren können, auch über Ländergrenzen hinweg. Ausgetauscht werden sollen etwa Fotos, Videos und Standortdaten. Das System soll auch bei Stromausfällen funktionieren. Die schrittweise Einführung ist ab 2030 geplant. Die Preise an den heimischen Zapfsäulen sollen ab morgen wieder nach unten gehen. Die neue Spritpreisbremse der Regierung tritt dann in Kraft und soll Benzin und Diesel um rund 12 Cent pro Liter billiger machen. Dafür wird unter anderem die Mineralölsteuer gesenkt und die Marge der Tankstellen begrenzt. Für den VCÖ ist das aber noch nicht genug. Der Verkehrsclub fordert zusätzliche Maßnahmen, damit weniger Sprit verbraucht wird, etwa ein vorübergehend niedriges Tempolimit oder günstigere Klimatickets. Die heimischen Hochschulen sind weiterhin unter den besten Unis der Welt. Im neuen Times World University Ranking liegt die Uni Wien unverändert auf Platz 5.

0: 95. Die Med-Uni Wien ist um einen Platz auf Rang 180 vorgerückt. Und auch die Medizin-Unis in Graz und Innsbruck sind in den Top 300 vertreten. Ganz vorne liegen die Elite-Unis Oxford, das MIT und Princeton.
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3: In Alberschwende bei der Dorflinde messen wir 19 Grad, 20 Grad in Lustenau und in Feldkirch sind es 21 Grad. Nachdem sich die letzten Tage teils ja sogar ein bisschen spätsommerlich angefühlt haben, wird es jetzt dann doch deutlich herbstlicher, zeigt unser 3-Tage-Trend. Wir starten morgen erst noch freundlich, später kommen immer mehr Wolken ins Ländle und gegen Abend steigt die Regenwahrscheinlichkeit. Der Freitag wird dann grau und nass und der Samstag bringt wieder ein bisschen Auflockerung. Zu Wolken und Regen kommt auch ein bisschen Sonne dazu.
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3: Hält's euch auf die Straßen. Es gibt gute Nachrichten jetzt endlich auch mal aus Bregenz. Der Verkehr normalisiert sich immer weiter. Ihr verliert also nur noch ein paar wenige Minuten und dann geht's schnell nach Hause. Gute Nachrichten gibt's entsprechend auch von den Bussen. Die Linie 120 fährt jetzt wieder normal und die Linie 125 dann auch so in ungefähr 25 Minuten. Gute Fahrt.
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